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4: Ich bin Moritz Einzel. Die Euphorie war groß nach dem Amtsantritt von Jürgen Klopp als Bundestrainer, doch jetzt gibt's den ersten Dämpfer. Die deutsche Fußballnationalmannschaft hat bei Klopps Heimpremiere in Augsburg das Nations League-Spiel gegen Griechenland mit 0:1 verloren. Aber alles halb so wild, sagt der Bundestrainer.
5: Dass der deutsche Fußball aktuell nicht in der besten Situation aller Zeiten ist und Jürgen Klopp nicht vorbeikommt und einmal kurz mit Hand auflegen alle Probleme löst. Also ich wusste das vorher, falls es irgendwer nicht wusste, dann wissen wir es jetzt. Es geht ganz normal weiter. Das ist Entwicklung.
4: Am Donnerstag gibt's für Klopps DFB-Team die Chance, es besser zu machen. In München ist dann Serbien der Gegner. Die Bundesregierung ringt ja gerade um die Pflegereform. Jetzt hat sich dazu der grünen Gesundheitsexperte Dahmen zu Wort gemeldet. Wenn Mehrheiten in diesem Land weder für sich selbst noch für ihr Umfeld erkennen könnten, was Gesetzesänderungen verbessern, dann dürfe man sich nicht über fehlenden Zuspruch beschweren, sagte er dem Redaktionsnetzwerk Deutschland. Gesundheitsminister Linnemann lehnt einen von der SPD vorgeschlagenen Pflegedeckel zur Begrenzung der Eigenanteile ab. Ab Ende Oktober soll eine Pflegekommission über strukturelle Reformen beraten. In Berlin will Die Linke nach ihrem Wahlsieg mit SPD und Grünen regieren. Doch aus der Union kommen immer mehr Stimmen, die vor so einem Bündnis warnen. CDU-Generalsekretärin Hoppermann hat der Rheinischen Post gesagt, wenn die SPD in diese Koalition gehe, würde das das Klima bei Schwarz-Rot im Bund verändern. Gemeinsam der Opfer des Nationalsozialismus zu gedenken, wäre dann nicht mehr ehrlich möglich, so Hoppermann. Gegen die Berliner Linke gibt es Antisemitismusvorwürfe. Sachsens Jäger warnen vor liebestollem Wild. Im Herbst ist wieder Paarungszeit, damit steigt die Unfallgefahr. Bremsbereit fahren und bitte nicht zu schnell, appelliert die Polizei an Kraftfahrer. Während der Paarungszeit seien die Tiere deutlich aktiver, nicht nur in der Dämmerung. Knut Michael Kunott.
6: Blind vor Liebe, das trifft auch für das Wild zu. Außerdem gehen die Waldbewohner jetzt verstärkt auf Nahrungssuche. In der Lausitz kommt es wieder häufig zu Wildunfällen. Die Folgen werden oft unterschätzt. Läuft zum Beispiel ein 80 Kilogramm schweres Wildschwein in ein Auto, das mit Tempo 50 unterwegs ist, so entspricht das Aufprallgewicht dem Körpergewicht eines Nashorns. Und das sind immerhin 2 Tonnen.
4: Im Rahmen seines Frankreich-Besuchs ist Papst Leo XIV. Mit Opfern sexuellen Missbrauchs durch katholische Geistliche zusammengekommen. Das Treffen fand im Marienwallfahrtsort Lourdes statt. Nach Vatikanangaben versprach Leo, sich dafür einzusetzen, dass sich das erlittene Unrecht für andere nicht wiederhole. Zuvor hatte der Papst bei einer Freiluftmesse von tiefen Wunden und schmerzhaften Fehltritten in der Kirche gesprochen.
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7: Bis zum Morgen sind nur wenige Wolken am Himmel. Die Frühwerte liegen zwischen 11 und 8 Grad. Am Tag dann fast schon sommerliche Aussichten. Viel Sonnenschein bei bis zu 26 Grad. Auch die nächsten Tage bleibt uns der Spätsommer erhalten.
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2: Ich bin Moritz Einzel. Die geplante Pflegereform sorgt weiter für Diskussionen in der schwarz-roten Koalition. Gesundheitsminister Linnemann sieht den von der SPD geforderten Pflegedeckel skeptisch. In der ARD rechnete er vor, dass der nur 300 Euro der Pflegekosten pro Person einspare. Linnemann betonte, ab Ende Oktober solle eine Pflegekommission über strukturelle Reformen beraten. CDU-Generalsekretärin Hoppermann hat die SPD davor gewarnt, in Berlin mit der Linken zu koalieren. Das würde das Klima in der schwarz-roten Koalition auf Bundesebene verändern, sagte sie der Rheinischen Post. Gemeinsam der Opfer des Nationalsozialismus zu gedenken, wäre für viele dann nicht mehr ehrlich möglich, so Hoppermann. Gegen die Linke in Berlin gibt es Antisemitismusvorwürfe. Im Süden Englands hat die Polizei möglicherweise einen Terroranschlag verhindert. 5 Männer wurden festgenommen. Zuvor hatte es einen Hinweis gegeben, dass die Verdächtigen mit mehreren Lieferwagen auf dem Weg zum Luftwaffenstützpunkt Fairford seien, der von den USA genutzt wird. US-Präsident Trump dankte den britischen Behörden, sie hätten großen Schaden verhindert. Sachsens Jäger warnen vor liebestollem Wild. Im Herbst ist wieder Paarungszeit, damit steigt die Unfallgefahr. Bremsbereit fahren und bitte nicht zu schnell, appelliert die Polizei an Kraftfahrer. Während der Paarungszeit seien die Tiere deutlich aktiver, nicht nur in der Dämmerung. Knut Michael Kunott.
3: Blind vor Liebe, das trifft auch für das Wild zu. Außerdem gehen die Waldbewohner jetzt verstärkt auf Nahrungssuche. In der Lausitz kommt es wieder häufig zu Wildunfällen. Die Folgen werden oft unterschätzt. Läuft zum Beispiel ein 80 Kilogramm schweres Wildschwein in ein Auto, das mit Tempo 50 unterwegs ist, so entspricht das Aufprallgewicht dem Körpergewicht eines Nashorns. Und das sind immerhin 2 Tonnen.
2: Niederlage in der Nations League. Die deutsche Fußballnationalmannschaft hat in Augsburg gegen Griechenland mit 0:1 verloren. Bundestrainer Jürgen Klopp hatte sich seine Heimpremiere natürlich ganz anders vorgestellt, aber er blickt positiv in die Zukunft.
4: Mir ist lieber ein schlechter Start als ein schlechtes Ende, um ehrlich zu sein. Wir werden alle in eine Richtung uns weiterentwickeln, wir werden uns zusammen finden und alles wird sich zusammenfügen, weil das immer passiert, wenn man die richtigen Dinge tut. Und wir tun die richtigen Dinge.
2: Soweit Klopp in der ARD. Das nächste Spiel des deutschen Teams ist am Donnerstag in München gegen Serbien.
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5: Bis zum Morgen sind nur wenige Wolken am Himmel. Die Frühwerte liegen zwischen 11 und 8 Grad. Am Tag dann fast schon sommerliche Aussichten. Viel Sonnenschein bei bis zu 26 Grad. Auch die nächsten Tage bleibt uns der Spätsommer erhalten.
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15: Ich bin Moritz Einzel, guten Morgen. Das Bundesverfassungsgericht feiert heute seinen 75. Geburtstag. Bei einem Festakt in Karlsruhe wird Bundespräsident Steinmeier vor etwa 1000 geladenen Gästen eine Rede halten. Das Bundesverfassungsgericht ist Gericht und Verfassungsorgan zugleich. Es besteht heute aus 16 Richterinnen und Richtern, verteilt auf 2 Senate. Ihre Entscheidungen sind nicht anfechtbar. Die Bundesregierung ringt ja gerade um die Pflegereform. Jetzt hat sich dazu der grünen Gesundheitsexperte Dahmen zu Wort gemeldet. Wenn Mehrheiten in diesem Land weder für sich selbst noch für ihr Umfeld erkennen könnten, was Gesetzesänderungen verbessern, dann dürfe man sich über fehlenden Zuspruch nicht beschweren, sagte er dem Redaktionsnetzwerk Deutschland. Die SPD fordert einen Pflegedeckel zur Begrenzung der Eigenanteile. Gesundheitsminister Linnemann sieht das skeptisch. CDU-Generalsekretärin Hoppermann hat die SPD vor einem Bündnis mit der Linken in Berlin gewarnt. Das würde das Klima bei Schwarz-Rot im Bund verändern, sagte sie der Rheinischen Post. Gemeinsam der Opfer des Nationalsozialismus zu gedenken, wäre dann für viele nicht mehr ehrlich möglich, so Hoppermann. Gegen die Berliner Linke gibt es Antisemitismusvorwürfe. Sachsens Jäger warnen vor liebestollem Wild. Im Herbst ist wieder Paarungszeit, damit steigt die Unfallgefahr. Bremsbereit fahren und bitte nicht zu schnell, appelliert die Polizei an Kraftfahrer. Während der Paarungszeit seien die Tiere deutlich aktiver, nicht nur in der Dämmerung. Knut Michael Kunott.
16: Blind vor Liebe, das trifft auch für das Wild zu. Außerdem gehen die Waldbewohner jetzt verstärkt auf Nahrungssuche. In der Lausitz kommt es wieder häufig zu Wildunfällen. Die Folgen werden oft unterschätzt. Läuft zum Beispiel ein 80 Kilogramm schweres Wildschwein in ein Auto, das mit Tempo 50 unterwegs ist, so entspricht das Aufprallgewicht dem Körpergewicht eines Nashorns. Und das sind immerhin 2 Tonnen.
15: Die deutsche Fußballnationalmannschaft hat am Abend in der Nations League eine überraschende Niederlage kassiert. Im ersten Heimspiel unter dem neuen Bundestrainer Jürgen Klopp musste sich das DFB-Team in Augsburg Griechenland mit 0:1 geschlagen geben. Klopp in der ARD.
17: Das Spiel heute nicht hoch zu gewinnen damit oder nicht zu gewinnen damit, hätte ich jetzt wirklich auch leicht leben können. Verlieren darf es nicht. Haben wir trotzdem getan. Das ist, wenn so ein Ergebnis da ist, braucht der Gegner einen Angriff und dann machen sie Ball rein.
15: Es war das erste Mal überhaupt, dass die deutsche Nationalmannschaft gegen die Griechen verloren hat.
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18: Ja, erstmal wunderschönen guten Morgen, Montag, 28. September. Und das Wetter heute, ja, ähnlich wie gestern, soll wieder sehr schön werden. Viel Sonne, paar Wolken, Temperaturen über 20 Grad, also wunderschöner Spätsommer oder Frühherbst, ganz je nachdem, wie man das ja, für sich selbst zu bezeichnen möchte. Ich finde, es ist noch Sommer irgendwie.
19: Süße.
18: Ja?
19: Was findest du denn sonst noch so?
18: Man kann ja mal was finden.
19: Ja, ja. Nee, ist schön.
18: So. Findet sich denn schon was auf den Straßen? Entschuldigung.
19: Ach so, auf den Straßen, ja. Gibt eine Meldung von der A4, Chemnitz Richtung Erfurt. Zwischen Schmölln und Ronneburg sind 6 Wildschweine auf der Autobahn. Und da hat es wohl auch schon einen Wildunfall gegeben. Also da bitte aufpassen. Wildschweine auf der Autobahn.
18: Okay, alles klar. Was ist mit morgen? Wolltest du irgendwas sagen? Du hast einen Satz angefangen, aber...
19: Nö, okay.
18: Ja, es ist ja auch noch früh morgens jetzt, 5:07. Ich wollte vielleicht noch ergänzen, wenn Sie irgendwo schon was sehen sollten unterwegs im Verkehr, rufen Sie uns gerne an. Das geht kostenlos natürlich, die 03x800 und die 4 ist unsere Nummer.
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18: Ja, eben. Ja. Deswegen sagen wir jetzt einfach nur noch guten Morgen, guten Start in die neue Woche. Es ist 5:06.
19: Schönen Montag.
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1: Beim Einkaufen schnell das Brot einpacken, für morgen früh noch ein paar Brötchen in die Tüte und dann nix wie raus. Jeden Tag haben wir die Möglichkeit, frische Lebensmittel zu kaufen. Doch welchen Weg das Ganze geht, vom Korn bis zum Brot, darüber denken die wenigsten nach. Warum auch? Es liegt ja alles stets frisch in der Auslage. Bei der bundesweiten Aktion 5000 Brote öffnen Bäckereien ihre Backstuben, um dort mit Konfirmanden Brot zu backen. Auch Sachsen ist von Anfang an dabei. Gären, gehen, kneten, backen. Hier gibt es für die Jugendlichen einen Einblick in den langen Entstehungsweg eines Brotes. Nur so kann die Wertschätzung des Handwerks und seiner Erzeugnisse wachsen. Die Brote werden dann gegen eine Spende meist in der eigenen Kirchgemeinde verkauft. Der bundesweite Erlös geht dann an Brot für die Welt und kommt in diesem Jahr 2 Bildungsprojekten in Mosambik und in Argentinien zugute. Anhand dieser Projekte können sich die Jugendlichen in der Konfirmandenarbeit auch mit globalen Themen beschäftigen. Weitere Informationen gibt es unter www.5000-brote.de.
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1: Mit Michael Daub. Guten Morgen. Bad Muskau hat gewählt. Ein neues Stadtoberhaupt steht aber noch nicht fest. Keiner der 5 Kandidaten, darunter eine Frau, erreichte gestern auf Anhieb die absolute Mehrheit. Mehr in unserer App. Die Bürgerbüros in Weißwasser, Löbau und Zittau bleiben heute zu. Das gilt auch für die Kfz-Zulassung und Fahrerlaubnisbehörde in Nisky und das Service-Infobüro in Görlitz. Über 400.000 Euro für Projekte in der Oberlausitzer Heide- und Teichlandschaft. Beim Management der LIDA-Region in Königswartha können Vorhaben aus den Bereichen Wirtschaft, Arbeit und Fischerei eingereicht werden. Unter Drogen keine Fahrerlaubnis und keine Pflichtversicherung. Die Polizei hat in Hoyerswerda einen 17-jährigen E-Scooter-Fahrer aus dem Verkehr gezogen. Und das war eine ziemliche Euphoriebremse gestern Abend in Augsburg. Die deutsche Fußballnationalmannschaft hat ihr erstes Heimspiel unter Bundestrainer Jürgen Klopp verloren. Die Nations League Partie gegen Griechenland endete 0:1.
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3: Ja, herzlich willkommen in der neuen Woche und wir starten mit sehr schönem Wetter. Das hebt gleich die Laune zum Montag. 26 Grad heute die Höchstwerte stellenweise. Also so 25, 26 Grad. Viel Sonnenschein gibt's dazu. Paar Wolken sind immer mal mit dabei, die tun aber nichts. Und morgen der Tag, der wird auch nochmal sehr schön, auch was die Temperaturen betrifft. Auch morgen kriegen wir so 24, 25 Grad. Nur ein paar dünnere Schleierwolken am Himmel, sonst viel Sonnenschein. Und auf den Straßen ist alles noch entspannt. Da ist uns noch nichts weiter gemeldet worden. Keine Staus, keine Blitzer. Aber Sie haben vielleicht schon irgendwas entdeckt jetzt um diese Zeit. Dann sagen Sie gerne Bescheid. 03 mal 800 und die 4 gehe ich auch persönlich ran. Kostet Sie nix. Gute Fahrt.
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9: Ja, Wahnsinn. Dann können wir ja anfangen. Wünschen Ihnen eine schöne neue Woche. Kommen Sie gut in den Montagmorgen. Jetzt gleich 4 Minuten vor 6:30.
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0: So, wunderschönen guten Morgen. Es ist kurz nach 5:30 und ja, wünsche Ihnen auch einen guten Start in die neue Woche. Aufgehört hat die Woche aus Sicht der deutschen Fußballnationalmannschaft nicht so gut. Gestern das Heimdebüt von Jürgen Klopp und das ging schief. 1-0 haben wir verloren gegen Griechenland. Jens Umbreit, warum hat es nicht gereicht?
1: Weil Deutschland nicht viel eingefallen ist. Die Griechen haben sich komplett zurückgezogen, teilweise bis tief in den eigenen Strafraum. Und die DFB-Elf hat brav den Ball hin und her geschoben, ohne Tempo, ohne Überraschung. Chancen gab es ein paar. Karim Adeyemi und Felix Metscher hätten treffen können. Aber der griechische Torwart Konstantinos Tsoulakis hatte auch einen überragenden Abend erwischt. Das Tor für die Griechen fiel dann eine Viertelstunde vor Schluss. Dimitrios Kobeles traf aus 18 Metern völlig unbedrängt. Joshua Kimmich fälschte den Ball ins Tor ab. Bitter für den Kapitän, der schon vorher wirklich keinen guten Abend erwischt hatte. Für Griechenland war es der erste Sieg überhaupt gegen Deutschland. Und für Jürgen Klopp die Erkenntnis, nur mit Hand auflegen geht's auch nicht, der Bundestrainer in der ARD.
2: Wenn wir jetzt hier 0-0 gespielt hätten, würden wir es nicht viel besser fühlen, aber das Gegenteil habe ich schon sehr ungern bekommen. Aber der Rest ist so, dass man sagen muss, ja, das wollte man nicht wissen, jetzt wissen wir es, weiter geht's. Also es macht die Jungs nicht schlechter, sie haben heute nur so gespielt, wie sie gespielt haben und mein Job ist dafür zu sorgen, dass sie klarer verstehen, was wir wollen und es klarer machen.
1: Der deutsche Kader wird jetzt komplett durchgetauscht und weiter geht's dann für die deutsche Nationalmannschaft am Donnerstag in München gegen Serbien.
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0: 6 Minuten nach halb 6 jetzt.
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3: Auch von mir einen wunderschönen guten Morgen und wir starten in einen sehr, sehr schönen Montag. Die Temperaturen, die gehen heute auf 24, 25 Grad rauf. Stellenweise kriegen wir auch 26, viel Sonnenschein und ein paar lockere Wolken am Himmel. Und auf den Straßen ist alles noch entspannt. Aber Ihre Meldung gerne an die 03x800 und die 4.
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0: Jetzt fängt aber erstmal der Montag an. Einen wunderschönen guten Morgen, gleich 5:45. Heute der 28. September. Und gleich mal zum ganz, ganz frühen Morgen hier ein bisschen Erkenntnis gewinnen. Wir haben ja ein Lehrerkind in unseren Reihen. Das ist Christine und bekommt auch öfter mal Post. Zum Beispiel heute von der Cara. Die ist 7 Jahre, Cara. Ja, Cara heißt sie, 7 Jahre alt. Und Cara, die möchte was ganz Spannendes wissen. Nämlich, wie Ritter eigentlich aufs Klo gegangen sind. Die hatten ja immer ihre Ritterrüstung an. Ja, da war ja ziemlich viel drumherum und so. Also wie haben die das gemacht? Ja, und unser Lehrerkind Christine kennt die Antwort. Erzähl mal.
1: Also wie sind die Ritter damals aufs Klo gegangen? Möglichst geplant und mit viel Vorlauf, würde ich sagen. Eine Rüstung sollte ihren Träger ja vor feindlichen Waffen schützen. Lanzen, Speere, Schwerter, das war eine gefährliche Zeit damals. Gleichzeitig musste der Ritter aber auch beweglich bleiben, damit er sich im Kampf möglichst flink von A nach B trollen konnte. Bequem auf die Toilette zu gehen, stand da also ganz weit unten auf der Liste. Eine komplette Ritterrüstung aus Eisen im 15. Jahrhundert wog ungefähr 25 Kilogramm. Das An- und Ablegen der Rüstung war auch eine ziemlich knifflige Angelegenheit. Mit Hilfe von 2 Dienern dauerte es im Schnitt 10 Minuten. Eine gefühlte Ewigkeit, wenn man dringend Pipi muss. Also, wie sind die Ritter damals auf die Toilette gegangen? Immer schön geplant und mit möglichst viel Vorlauf.
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6: Mit Michael Daub, guten Morgen. Bad Muskau hat gewählt, ein neues Stadtoberhaupt steht aber noch nicht fest. Keiner der 5 Kandidaten, darunter eine Frau, erreichte gestern auf Anhieb die absolute Mehrheit. Damit kommt es am 11. Oktober zu einem zweiten Wahlgang. Knut Michael Kuhnert.
7: Die meisten Stimmen erhielt der amtierende Bürgermeister Thomas Krahl, CDU. Er erzielte 32,6% auf Platz 2. Einzelbewerberin Peggy Gneist mit 23,7%. Knapp vor Frank Buzun mit 21,6%. Mirko Bartel von der Wählervereinigung Wir für Bad Muskau kam auf 13,5%, während Tino Sticherling, AfD, 8,6% erhielt. Die Wahlbeteiligung lag bei gut 58%.
6: Die Bürgerbüros in Weißwasser, Löbau und Zittau bleiben heute zu. Das gilt auch für die Kfz-Zulassung und die Fahrerlaubnisbehörde in Nieski sowie das Service-Infobüro in Görlitz. Die Mitarbeiter sind zu einer internen Veranstaltung. Das teilte das Landratsamt mit. Auch die zentrale Einwahl der Kreisverwaltung und die Bürgerservice-Hotline können heute nicht erreicht werden. Über 400.000 Euro für Projekte in der Oberlausitzer Heide- und Teichlandschaft. Beim Management der LIDA-Regionen in Königswartha können Vorhaben aus den Bereichen Wirtschaft, Arbeit und Fischerei eingereicht werden. Fristende ist am 23. Oktober. Für kleinere Projekte von Vereinen und Kommunen stehen zusätzlich noch einmal 200.000 Euro bereit. Sie können bis 19. November beantragt werden. Im Süden Englands hat die Polizei möglicherweise einen Terroranschlag verhindert. 5 Männer wurden festgenommen. Zuvor hatte es einen Hinweis gegeben, dass die Verdächtigen mit mehreren Lieferwagen auf dem Weg zum Luftwaffenstützpunkt Fairford seien, der von den USA genutzt wird. US-Präsident Trump dankte den britischen Behörden, sie hätten großen Schaden verhindert. Niederlage in der Nations League. Die deutsche Fußballnationalmannschaft hat in Augsburg gegen Griechenland mit 0:1 verloren. Bundestrainer Jürgen Klopp hatte sich seine Heimpremiere natürlich ganz anders vorgestellt, aber er blickt positiv in die Zukunft.
8: Wir werden alle in eine Richtung uns weiterentwickeln. Wir werden uns zusammen finden und alles wird sich zusammenfügen, weil das immer passiert, wenn man die richtigen Dinge tut. Und wir tun die richtigen Dinge.
6: Soweit Klopp im Ersten. Das nächste Spiel des deutschen Teams ist am Donnerstag in München gegen Serbien.
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9: Einen wunderschönen guten Morgen. So ein bunter, goldener Herbsttag ist wie ein Geschenk, das die Natur einfach so macht. Unglaublich, oder? Das wird ein wunderschöner Tag heute, ein wunderschöner Start in die neue Woche mit Höchstwerten so um die 25, 26 Grad, mit viel Sonnenschein, ein paar Wolken, die immer mal mit dabei sind, aber die bleiben definitiv harmlos. Morgen auch nur ein paar dünne Schleierwolken, viel Sonnenschein und Höchstwerte so um die 24, 25 Grad. Und auch am Mittwoch bleibt es noch schön und sonnig, also 3 Tage zum Genießen. Warten auf uns und auf den Straßen. Da sieht es noch entspannt aus. Da haben wir momentan noch nichts. Keine Staus und keine Blitzer. Gute Fahrt und einen wunderschönen Montag.
10: Ja, vielen Dank, Miri.
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12: Aufstehen.
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12: Ja, dann kann's ja losgehen. 6:06, eine schöne neue Woche, schönen Montag. Moin.
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0: 2 Minuten nach 6 jetzt.
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2: Ja, da schicken wir jetzt zum Montagmorgen mal Grüße nach Zittau an Gudrun Schell. Gudrun schenkt etwas, das im Alltag oft viel zu kurz kommt, nämlich Zeit. Als Nachbarschaftshelferin begleitet sie eine Zittauerin im Rollstuhl. Beim Einkaufen, bei Spaziergängen, beim Kaffeetrinken oder auch bei kleineren Ausflügen in die Umgebung. Aus einem ehrenamtlichen Einsatz ist dabei mittlerweile sogar eine echte Freundschaft entstanden. Liebe Gudrun, dafür wollen wir heute einfach mal Danke sagen. Danke für deine Zeit.
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0: 10 nach 6. Herzlich willkommen in der neuen Woche. Der letzte September, Montag beginnt. Oh. Endlich. So, das war jetzt nicht, ich meine jetzt nicht endlich, aber es hört ja gar nicht wieder auf hier. So, die Christine ist da.
1: Guten Morgen.
0: Die Miri ist da.
1: Morgen.
0: Der Tim ist da. Hallo. Der Yoshi ist da. Sie sind da. Und ja, sind wir alle da.
1: André, du auch.
0: Ich bin ja auch da, ja. Ach, ja, schön. Und damit nochmal schönen guten Morgen. Es ist der 28. September. Alle sind wir wieder da. Der Tim hat mir gerade erzählt, das ganze Wochenende Sport. Also ja. Die Kinder vor allen Dingen, ja.
2: Genau. Was? Kinder und Familie.
0: Fußball.
2: Fußball, Volleyball, alles dabei.
0: Toll, prima. Christine war auf der Kunstmesse in Dresden, in der Landeshauptstadt.
1: Die Art and Style war okay. Sehr, sehr spannend. Also tolle Kunst, auch das Thema KI in der Kunst, digitale Hilfsmittel. Ja. Es ist irre, was da geht. Also.
0: Warst du als Künstlerin oder?
1: Nee,
0: nur Ansage. Als Ansage. Okay. Ja, und ja, Miri und ich, wir haben was für die Lesekompetenz getan in diesem Land. Geht ja immer mehr zurück, wissen wir, seit dem letzten PISA-Schock. Ja, wir marschieren jetzt von einem PISA-Schock zum nächsten. Lesekompetenz, das ist das große Problem. Wir waren in der Weinlese gestern.
3: Ja, oh, ja. Hab ich rumgemanscht. Ich war wirklich bis zur Schulter ich in den Weintrauben drin. Ach,
0: stimmt, also du musst ja zum Schluss wird dann umgerührt. Da kommt irgendwie so ein bisschen Schwefel und so kommt ja dann noch ran, wenn das dann also alles soweit fertig ist. Ja, also bevor der Wein dann gepresst wird, kommt so ein bisschen Schwefel dazu und dann muss das umgerührt werden. Großen
1: da steckt
0: Fässer.
1: Da steckt der Mensch dann drin.
0: Da steckt der Mensch drin.
1: Das soll ich dann trinken?
3: Oh, das ist wirklich herrlich. Ja, die Bienen und die Ohrenkneifer und sowas, das wird da auch alles mit reingearbeitet. Naja, Stößchen. Ja.
0: Das gibt dem Wein dann die richtige Würze.
3: Genau, die holzige Note.
0: Also das war sehr spannend.
3: Ja, das war toll.
0: Zum ersten Mal in meinem Leben Wein gelesen und überhaupt an diesem ganzen Prozess beteiligt zu sein, wie das alles so entsteht. Und so. Das ist spannend. Also der Wein ist natürlich noch nicht fertig. Muss er jetzt erstmal noch ein bisschen reifen.
3: Genau, den Saft haben wir schon probiert. Der ist sehr, sehr süß.
0: Ja. So, und wie würde Rilke sagen, schick uns noch zwei südlichere Tage und jage die letzte Süße in den schweren Wein, um nochmal zum Wetter zu kommen. Also da, wo die Trauben noch hängen. Da wird es noch ein bisschen süßer für den Wein, weil es kommen nochmal schöne Tage auf uns zu. Ja. Ganze Woche soll relativ schön werden.
3: Ja, ja.
0: Temperaturen 23, 24, 25 Grad stellenweise. Also nochmal ein Hauch von Sommer.
3: Joldenes Herbstwetter.
0: Das ist die letzte Woche vor den Ferien, stimmt's? Ja. Nächste Woche fangen die Herbstferien an. Richtig?
3: Nee.
1: Zwei Wochen noch.
0: In zwei Wochen noch?
1: Ja, was machst du denn hier?
0: Fake News.
1: Alle ganz verrückt,
0: Fake News hier, Menschenskill.
4: Die Millionen Medien. Schüler sind gerade in die Luft gesprungen.
1: Der André hat's gesagt.
3: Nächste Woche müsst ihr noch.
0: Noch zwei Wochen. Okay. Wir kommen zur Kaffeefrage, Tim.
2: Ja, heute mal eine dumme Frage, weil heute ist der Stell eine dumme Frage-Tag.
3: Oh, ich wusste es. Ich fühle es.
2: Wo entstand dieser Motto-Tag? A. Im US-amerikanischen Schulwesen, B. In einer französischen Talksendung oder C. In einer finnischen Sauna? Der Stell eine dumme Frage-Tag.
0: Ja, wer ist denn?
3: Ich darf zuerst, ihr legt vorhin 16 zu 17.
0: Okay.
3: Ich würde sagen, in der Sauna. Auf solche lustigen Ideen kommt man in der Sauna. Nehmt die finnische Sauna.
0: Ach, solche dummen Tage, ich weiß überhaupt nicht, wer sich das ausdenkt, aber ich könnte mir vorstellen, dass das aus Amerika, aus den USA kommt, oder?
3: Ja.
0: Wir nehmen USA.
3: Guckt euch doch mal Bilder von Trump an, dann wisst ihr Bescheid.
0: Das ist ja
3: Entschuldigung.
0: Okay, also wir nehmen USA.
2: Okay.
0: USA.
2: Und der Stell eine dumme Frage-Tag hat seinen Ursprung im US-amerikanischen Schulwesen.
0: Ja,
2: tatsächlich.
0: Bedeutet, wir ziehen davon, bauen unsere Führung aus. Wie steht's jetzt?
3: 16 zu 18.
0: Naja, prima. Dann macht Christine jetzt mal Kaffee für alle.
2: USA.
0: Okay.
2: USA. Und der Stell eine dumme Frage-Tag hat seinen Ursprung im US-amerikanischen Schulwesen.
0: Ja,
2: tatsächlich.
0: Bedeutet, wir ziehen davon, bauen unsere Führung aus. Wie steht's jetzt?

0: Verloren. Und zwar 1-0 oder, nee, wie sagt man, 0-1. Ja, also die deutsche Fußballnationalmannschaft gestern das Heimdebüt von Jürgen Klopp gegen Angstgegner Griechenland. Mehr zum Thema und was sonst noch wichtig ist und wichtig wird, erfahren Sie gleich in den Nachrichten.
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6: Mit Michael Daub, guten Morgen. Fahrgäste der Görlitzer Verkehrsbetriebe brauchen starke Nerven. Es wird wieder gebaut, diesmal auf der Bahnhofstraße Höhe Berliner Straße. Deshalb gilt bis voraussichtlich 8. Oktober Schienenersatzverkehr zwischen Demianiplatz und Bahnhof Südausgang. Bad Muskau hat gewählt, ein neues Stadtoberhaupt steht aber noch nicht fest. Keiner der 5 Kandidaten, darunter eine Frau, erreichte gestern auf Anhieb die absolute Mehrheit. Mehr dazu in unserer App. Einige tausend Besucher haben sich am Wochenende auf der Oberlausitzer Karrieremesse über Ausbildungsplätze und Jobs informiert. 145 Unternehmen und Institutionen stellten sich vor. Erst brach er in ein Autohaus in Döbern ein, dann flüchtete er und nun sitzt er hinter Schloss und Riegel. Die Polizei nahm den 41-Jährigen in einem nahegelegenen Wald fest. Und CDU-Generalsekretärin Hoppermann hat die SPD vor einem Bündnis mit der Linken in Berlin gewarnt. Das würde das Klima bei Schwarz-Rot im Bund verändern, sagte sie der Rheinischen Post.
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7: Studio Jens Umbreit, schönen guten Morgen. Jürgen Klopp hat bei seiner Heimpremiere als Bundestrainer die erste Niederlage kassiert. Deutschland verlor in Augsburg gegen Griechenland mit 0:1. Im 11. Duell war es die erste Niederlage gegen die Griechen. Dimitrios Kubeles erzielte in der 74. Minute den entscheidenden Treffer. Sein Schuss aus 18 Metern wurde von Joshua Kimmich noch abgefälscht. Das DFB-Team hatte zwar deutlich mehr Ballbesitz, fand gegen die tiefstehenden Gäste aber zu selten Lösungen. Die besten Chancen hatten Karim Adeyemi und Joshua Kimmich, die scheiterten jedoch am griechischen Torhüter. Klopp anschließend in der ARD.
8: Das Spiel heute nicht hoch zu gewinnen damit oder nicht zu gewinnen damit, hätte ich jetzt wirklich auch leicht leben können. Verlieren darf es nicht, haben wir trotzdem getan. Das ist, wenn so ein Ergebnis da ist, braucht der Gegner einen Angriff und dann machen sie Ball rein.
7: Nach 2 Nations League-Spielen wartet Klopp damit weiter auf seinen ersten Sieg als Bundestrainer. Der soll jetzt am Donnerstag folgen, dann trifft Deutschland in München auf Serbien.
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10: Einen wunderschönen guten Morgen. Da war viel los gestern im Findlingspark Nochten zur Herbstpflanzenbörse bei wunderschönem Herbstwetter. Und das geht auch jetzt erstmal in den nächsten 3 Tagen so weiter bei uns in der Lausitz. 23 Grad heute die Höchstwerte, viel Sonnenschein, nur ein paar harmlose Wolken, die mitmischen. Morgen der Tag sieht genauso aus, viel Sonne, ein paar dünne Schleierwolken, die ab und zu vorbeiziehen. Und Höchstwerte um die 23 Grad, auch am Mittwoch bleibt es meistens sonnig und die Temperatur bleiben auch bei über 20 Grad mit Höchstwerten so um die 22, 23 Grad. Und auf den Straßen ist alles noch ruhig. Ich wünsche eine gute Fahrt und einen wunderschönen Montag.
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11: Schönes Wetter heute.
12: Wenn ich im Garten sitze und es ist einigermaßen gutes Wetter, da tanke ich Kraft. Und ich habe mir auch angewöhnt, dass ich jeden Tag in der Früh in den Garten schaue und vielleicht eine Blume hinrichte.
11: Das hat er wirklich so gesagt.
13: Das hat er wirklich mal gesagt.
11: Er hat viele verrückte Sachen gesagt. Edmund Stoiber, heute wird er 85, war lange Zeit Ministerpräsident in Bayern. Ja, und natürlich auch als Komödiant sehr erfolgreich, sage ich mal, so als Comedian. So, jetzt wünschen wir erstmal allen Geburtstagskindern Happy Birthday an diesem Montagmorgen.
13: Und wir gucken gleich mal auf die Woche. Was steht so an in dieser Woche? Was gibt's an Terminen? Kleinen Überblick haben wir gleich für Sie.
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0: Es ist kurz nach 6:30 und dann kleinen Überblick über die Woche gibt uns jetzt mal die Miri.
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2: Ja, einen wunderschönen Start in die neue Woche. Ein neues Stadtoberhaupt für Bad Muskau. Wie hat Bad Muskau gewählt? Geht's in die zweite Runde? Die Antworten, die gibt's heute. Medizinstandort Bischofswerda, Quo Vadis. Das ist am Mittwoch die Frage im Bischofswerder Stadtrat. Daumen hoch oder Daumen runter? Am Mittwoch kommen die neuen Arbeitsmarktzahlen auf den Tisch. Geschichte mit Happy End oder wieder ein Trauerspiel? Dem Kreistag Görlitz wird am Mittwoch der Entwurf für den Haushaltsplan 2027-28 vorgelegt. Und lange hat es gedauert. Immer wieder wurde der Termin verschoben. Am kommenden Freitag ist es soweit. Der Bürgerbahnhof in Weißwasser wird endlich eröffnet. Schönen Montag.
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0: Ja, 6:35.
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3: Ja, herrliches Wetter zum Wochenstart. Viel Sonnenschein gibt's heute und Höchstwerte so um die 25, 26 Grad. Also definitiv ein goldener Herbsttag zum Genießen und auf den Straßen. Da sieht's momentan auch noch sehr entspannt aus. Da haben wir noch nichts weiter. Aber Sie haben vielleicht schon irgendwas gesehen. Dann rufen Sie mich gerne an, geben mir das weiter. 03x800 und die 4.
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0: So, beim Fußball gestern leider verloren, 1-0 gegen Griechenland. Aber im Schach sind wir gut, sehe ich gerade. Aber erstmal einen schönen guten Morgen unserem Chefmeteorologen Michael Klein.
1: Guten Morgen,
0: guten
1: hallo.
0: Morgen, na? Wochenende überstanden?
1: Wochenende gut überstanden, ja, aber ist, das habe ich nicht mitbekommen.
0: Ist ja immer nicht leicht für dich, ne, so ohne mich und ohne uns
1: ja,
0: zu sein.
1: Ja,
0: so
1: Beine auch immer.
0: Zwei
1: sehr.
0: Tage, ja, ja.
1: Ja, ja.
0: Nee, du, ich sehe gerade, warte mal, Schach und zwar Nationalmannschaft. Ah, die Schachnationalmannschaft hat beim wichtigsten Mannschaftsturnier Bronze geholt. Das war in Usbekistan, sehe ich gerade. Die Usbeken und die Inder, das sind die absolut, das ist das Nonplusultra momentan wohl im Schach. Und ja, die deutsche Mannschaft auf Platz 3. Das ist doch toll.
1: Oder? Chapeau.
0: Ich habe definitiv, ja. Also Schachprofi. Ist leider auch so ein Job, der über kurz oder lang komplett von der KI verdrängt wird, glaube ich.
1: Du meinst den Schachcomputer?
0: Ja, ja. Ja, braucht ja dann keiner mehr.
1: Mama, ich möchte später, wenn ich groß bin, Schachcomputer werden.
0: Warum erzählen wir Ihnen das alles? Wir eröffnen jetzt mal nicht mit dem Damen-Gambit, sondern mit dem Herren, mit einem Herren-Gambit.
1: Ah.
0: Ja, also zwei Herren, die jetzt übers Wetter reden. Michael ja. Klein hat ja die Expertise. Dein erster Zug, bitte.
1: Mein erster Zug?
0: Ja.
1: Ich opfer den Bauern. Tschüss, André.
0: Ja, da ist er weg. Ja.
1: Ja.
0: Und dann sieht es aber gut aus. Viel Weiß heute.
1: Genau. Ja. Es ist heute wirklich die schwarzen Felder am Himmel, die sind so gut wie nicht vorhanden. Es gibt ganz, ganz viel Sonnenschein. Ein paar dünne Wolkenfelder, die es im Tagesverlauf gibt, in denen durch die Sonne so durchscheint. Und wir starten teilweise frisch, teilweise etwas wärmer. Und zwar je höher man kommt, umso wärmer ist es. Also gerade jetzt so auch im Umland, wenn man schaut, so ein bisschen auf die Hügel rauf, da sind es dann teilweise 15, 16 Grad. Sobald man irgendwo in den Senken ist, ist man so bei 6, 7 Grad. Das wird sich ein bisschen wegnivellieren heute im Laufe des Tages. Dann haben wir so um die 23 bis 25 Grad in der Spitze heute.
0: Okay, also fast schon sommerliche Verhältnisse wieder.
1: Ja,
0: bleibt das
1: richtig.
0: Noch ein bisschen so?
1: Ja, die große Rochade beim Wetter kommt nicht. Da lässt uns der Sommer sehr, sehr matt aussehen, was die Trockenheit angeht. Es bleibt beim ruhigen Sommerwetter auch morgen nochmal und auch wahrscheinlich Mittwoch und Donnerstag wird es dann vielleicht mit den Temperaturen langsam ein bisschen runtergehen. Also morgen ähnliche Werte wie heute, wieder im Westen Sachsens ein bisschen höher als im Osten, also bis 25 Grad sind dann möglich. Und am Mittwoch wahrscheinlich dann eher so 22 bis 24 Grad, das gleiche nochmal am Donnerstag und wahrscheinlich dann mit dem Freitag ein bisschen sinkende Temperaturen.
0: Alles klar. Micha, dann trinken wir unser Käffchen jetzt auf die Schachnationalmannschaft. Schwarz oder weiß?
1: Beides.
0: Beides.
1: Bitte.

0: So. 13 vor 7. Schöne neue Woche, schönen Montagmorgen. Sachsen will die Genehmigung von neuen Windrädern vorerst aussetzen. Damit soll ein Wildwuchs verhindert werden. Was heute sonst noch wichtig ist und wichtig wird, das erfahren Sie auch gleich bei uns in den Nachrichten.
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15: Mit Michael Daub, guten Morgen. Fahrgäste der Görlitzer Verkehrsbetriebe GVB brauchen starke Nerven. Es wird wieder gebaut, diesmal auf der Bahnhofstraße Höhe Berliner Straße. Deshalb gilt bis voraussichtlich 8. Oktober Schienenersatzverkehr zwischen Demjaniplatz und Bahnhof Südausgang. Auch die Überlandbusse enden und starten dort. Der Busbahnhof kann wegen mehrerer Baustellen im Stadtgebiet nicht angefahren werden, so Landratsamtsdezernentin Antje Klose.
16: Es ist quasi alternativlos. Wir hätten uns gewünscht, dass wir es etwas eher erfahren. Dann hätten wir vielleicht an der einen oder anderen Stelle noch nachsteuern können. Aber für den, ich sag mal jetzt vergleichsweise kurzen Zeitraum wird das jetzt leider so sein müssen.
15: Auch der Autoverkehr wird umgeleitet. Bad Muskau hat gewählt, ein neues Stadtoberhaupt steht aber noch nicht fest. Keiner der 5 Kandidaten, darunter eine Frau, erreichte gestern auf Anhieb die absolute Mehrheit. Damit kommt es am 11. Oktober zu einem zweiten Wahlgang. Die meisten Stimmen erhielt der amtierende Bürgermeister Thomas Krahl von der CDU. Er erzielte 32,6%. Das Bundesverfassungsgericht feiert heute seinen 75. Geburtstag. Bei einem Festtag in Karlsruhe wird Bundespräsident Steinmeier vor etwa 1000 geladenen Gästen eine Rede halten. Das Bundesverfassungsgericht ist Gericht und Verfassungsorgan zugleich. Es besteht heute aus 16 Richterinnen und Richtern, verteilt auf 2 Senate. Ihre Entscheidungen sind nicht anfechtbar. Die deutsche Fußballnationalmannschaft hat am Abend in der Nations League eine überraschende Niederlage kassiert. Im ersten Heimspiel unter dem neuen Bundestrainer Jürgen Klopp musste sich das DFB-Team in Augsburg, Griechenland, mit 0:1 geschlagen geben. Klopp im ersten:
5: Das Spiel heute nicht hoch zu gewinnen damit oder nicht zu gewinnen damit, hätte ich jetzt wirklich auch leicht leben können. Verlieren darf es nicht. Haben wir trotzdem getan. Das ist im Endeffekt, wenn so ein Ergebnis da ist, braucht der Gegner einen Angriff. Und dann machen sie Ball rein.
15: Es war das erste Mal überhaupt, dass die deutsche Nationalmannschaft gegen die Griechen verloren hat. Er bestellte Heizöl und ging leer aus. Ein Mann aus der Nähe von Waldhufen im Kreis Görlitz ist auf Betrüger hereingefallen. Er hatte online knapp 5000 Liter zum Preis von 4.700 Euro geordert. Dafür war er in Vorkasse gegangen. Geliefert wurde nichts, die Kripo ermittelt.
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19: Guten Morgen, einen wunderschönen Montag. Uns erwarten jetzt ein paar richtig schöne Herbsttage. Heute geht's schon los mit Höchstwerten so um die 23, 24 Grad. Viel Sonnenschein gibt's dazu und morgen der Tag sieht ähnlich aus. Auch am Mittwoch bleibt schön sonnig. Höchstens ein paar Schleierwolken, die mal mit dabei sind. Und auf den Straßen ist alles noch ruhig. Da ist uns noch nichts weiter gemeldet worden. Keine Staus und keine Blitzer. Nur ein kleinerer Stau auf der A17, wenn Sie da unterwegs sind. Prag in Richtung Dresden zwischen Grenzübergang Breitenau und Bad Gottleuba. Viertelstunde dauert es hier länger. Und falls Sie noch irgendwas entdeckt haben, sagen Sie gerne Bescheid. 03x800 und die 4 ist die Nummer.
20: Ja, danke schön, Miri.
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23: Wie ist es so, André als Nachbarn zu haben?
24: Ich mag es nicht, dass er hier ist.
25: Er macht uns Anwohnern nur Ärger. Das er ist hier einfach nicht willkommen.
26: Er ist laut, erschreckt die Menschen. Manchmal ist komisch.
15: Nee, heute ist wohl der Tag der guten Nachbarschaft. Deswegen hat sich unser Tim, unser Produzent, das mal so überlegt.
26: Bist du ein guter Nachbar?
15: Ich bin ein guter Nachbar. Schön, ich glaube ja. Doch, hilfsbereit. Ja, doch, ist freundlich. Doch, ja. Schön. Nee, doch, ja. Grill steht jedermann offen. Also jeder kann kommen. Ja.
26: Was, jeder kann an deinen Grill gehen?
15: Ein Bierchen im Kühlschrank und so. Ja. Und natürlich für die Kinder eine Kakaomilch und so. Ach ja, so. Immer, ja. Also bin ein guter Nachbar.
26: Da komme ich öfter mal vorbei, wenn es Kakaomilch gibt.
15: Also jetzt erstmal wunderschönen guten Morgen. Tollen Start in die neue Woche. Es ist kurz vor 7.
26: Morgen.
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0: 7:02 und 2 Wochen noch, dann sind's Herbstferien, aber eben erst in 2 Wochen.
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0: Mensch, du, ich sag dir. Die Galabauer aus Sachsen gehören zu den Besten der Welt. Hast du das gewusst?
1: Nee, wusste ich nicht.
0: Siehste? Weil du eben nicht allzu viel weißt. Also du kennst dich natürlich aus in Sachen Wetter. Jetzt kommt die Wettergala von und mit unserem Chefmeteorologen Michael Klein.
1: Ja. Guten Morgen.
0: Und ja, mal hallo. Liebe Grüße an alle Gala, also Garten- und Landschaftsbauer, ja, an alle Betriebe, die jetzt schon unterwegs sind. Bei dem herrlichen Wetter macht das natürlich Spaß. Ein Traumberuf. Schöne Grüße übrigens an meinen Lieblingsgalabauer, Sir Thomas. Thomas T.
1: Ach, du hast deinen Lieblingsgalabauer.
0: Tommy T,
1: ja?
0: Tommy T, Thomas T. Ja, ja. Wir sehen uns am 11.11. wieder zum Martinsgansessen, glaube ich.
1: Ah, ja.
0: Da sehen wir uns. Wir sehen uns einmal im Jahr.
1: Hm. Ah, okay.
0: Und ich beneide ihn so. Ich beneide alle Galabauer um ihren Beruf. Wenn ich nochmal zurück, wirklich, das ist kein Quatsch, wenn ich nochmal zurück könnte, das wäre so meins. So Landschaftsgärtner.
1: Herrlich. Allein wenn du je gefragt wirst, zum Beispiel bist du mit Freunden zusammen, ja, so beim Gänseessen, kennst dich noch nicht so. Und dann, was machst du beruflich? Gala.
0: Gala. Genau.
1: Ja, da denkst du, oh.
0: Mensch, das ist
1: ja. Der Skala. Bambi-Verleihung oder sowas.
0: Genau. Wir wollen mal einen schönen Gruß. Und die haben auch alle so tolle Namen, die Galabauer. Guck mal, Marc Aurel Spalek zum Beispiel oder Lennart Weizmann. Das sind die beiden, die in Shanghai bei den World Skills, ich glaube, wir hatten letzte Woche darüber gesprochen, die wirklich, Gott, ich glaube, eine Bronzemedaille haben sie geholt.
1: Toll.
0: Deswegen sagte ich gerade, ja, wir gehören zu den besten Galabauern der Welt. Ja, nicht irgendwie hier Kinderkram, hier Deutschland, Europa, nein, der Welt. Und wir möchten natürlich auch nicht versäumen zu gratulieren.
1: Aber mit solchen Namen?
0: Marc, Aurel und Lennart.
1: Oh, toll. Ja. Ja, aber Galabauer, du bist draußen.
0: Ach, herrlich. Wunderbar.
1: In der Natur. Du veränderst die Natur.
0: Ach. Ja, warte mal, was muss man denn da, was macht man denn da so Schönes? Du gerade mal so geguckt, was mal so, ach ja, guck mal, also muss Baustellen einrichten, muss befestigte Flächen bauen können, so Bauwerke in Außenanlagen. Du hast auch Pflanzenbestimmung ist Ausbildung. Ah. Setzen und Pflege von Bäumen, Sträuchern, Rasenanlagen anlegen, Dachfassadenbegrünung, also tausend Sachen, schöne Sachen und auch ganz viel digital. Also werdet Galabauer, kann auch KI nicht leisten, definitiv nicht.
1: Jetzt frag mal deinen Thomas dann beim Gänseessen, und der soll mir die ganze Wahrheit erzählen, ob es dann auch dabei ist, dass irgendwo eine Jauchegrube ausheben mussten, um erstmal da alles einrichten zu können oder sowas.
0: Im ersten Lehrjahr.
1: Aber dafür hast du dann Leute wahrscheinlich.
0: Ja, beim ersten Lehrjahr musste rein, ja. Musste abtauchen. Naja, wie auch immer. Jetzt bitte die Wettergala. Ich wollte doch eigentlich nur gratulieren. Also, oder wir, ja, natürlich. Ja. Marc Aurel und Lennart, Bronzemedaille bei den World Skills in Shanghai. Zwei Landschaftsgärtner, zwei Galabauer aus Chemnitz. So, jetzt das Wetter, die Wettergala, Micha.
1: Die Wettergala.
0: Für alle, die heute draußen arbeiten können oder dürfen, ist es wirklich toll.
1: Ja, die Sommergala geht kaum zu Ende. Wobei für alle Landschaftsgärtner, die haben jetzt aber natürlich auch das Problem, dass es einfach alles viel zu trocken ist. Also wir haben natürlich Monate hinter uns, an denen viel zu wenig Regen gefallen ist. Das ist natürlich für die Landschaft dann auch dementsprechend. Wir starten teilweise frisch in diesen Tag und zwar so überall, wo es so ein bisschen nach unten geht. Also nicht nur Temperaturen, sondern auch in den Senken hat sich die kühlere Luft gesammelt bei 6, 7 Grad. Sobald man ein bisschen in die Höhe kommt, was heißt Höhe, in die Hügel drumherum, sag ich mal ganz einfach, sind schon so 14, 16 Grad. Wir haben ansonsten einen sehr schönen Tag vor uns. Ganz viel Sonnenschein und Höchstwerte dann im sommerlichen Bereich, vor allem im Westen Sachsens, so um 25, 26 Grad. Richtung Osten so 1, 2 Grad weniger, aber Sonne mit ein paar dünnen Wolken für uns alle.
0: Hast du 26 gesagt?
1: Ich habe 26
0: gesagt. Habe ich richtig verstanden.
1: Mensch, ja,
0: das ist Sommer. Zahl. Und es geht noch ein bisschen so weiter.
1: Ja, es geht morgen nochmal ziemlich genauso weiter wie heute. Am Mittwoch ist dann vielleicht 1, 2 Grad weniger, aber das ist mit, ich sag mal, 22, 23 Grad für Ende September, Anfang Oktober natürlich immer noch Wahnsinnswetter. Und wahrscheinlich erst am Freitag, Samstag könnte es mal vielleicht ein ganz klein bisschen Regen geben, aber danach geht's zwar mit etwas niedrigeren Temperaturen, aber trocken weiter.
0: Eine Wettergala, Micha. Ja. Darauf jetzt noch eins.
1: Käffchen.
0: Los.

0: Es ist kurz nach Viertel acht. Außerdem ist Montag endlich. Monach, der 28. So, und die deutsche Fußballnationalmannschaft hat das Heimdebüt von Jürgen Klopp zwar gegen Griechenland gestern mit 0:1 verloren. Was heute sonst noch wichtig ist und wichtig wird, das erfahren Sie auch gleich bei uns in den Nachrichten.
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16: Mit Michael Daub. Guten Morgen. Bad Muskau hat gewählt. Ein neues Stadtoberhaupt steht aber noch nicht fest. Keiner der 5 Kandidaten, darunter eine Frau, erreichte gestern auf Anhieb die absolute Mehrheit. Mehr in unserer App. Die Bürgerbüros in Weißwasser, Löbau und Zittau bleiben heute zu. Das gilt auch für die Kfz-Zulassung und Fahrerlaubnisbehörde in Nieski und das Service-Infobüro in Görlitz. Über 400.000 Euro für Projekte in der Oberlausitzer Heide- und Teichlandschaft. Beim Management der LIDA-Region in Königswartha können Vorhaben

0: aus den Bereichen Wirtschaft, Arbeit und Fischerei eingereicht werden. Unter Drogen keine Fahrerlaubnis und keine Pflichtversicherung. Die Polizei hat in Hoyerswerda einen 17-jährigen E-Scooter-Fahrer aus dem Verkehr gezogen. Und das war eine ziemliche Euphoriebremse gestern Abend in Augsburg. Die deutsche Fußballnationalmannschaft hat ihr erstes Heimspiel unter Bundestrainer Jürgen Klopp verloren. Die Nations League Party gegen Griechenland endete 0:1.
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3: Guten Morgen. Wenn der Montag so losgeht, dann hat man gleich zum Wochenstart gute Laune, oder? Es sieht wunderschön aus. Wir hatten auch wunderbares Morgenrot bei uns in der Lausitz. 23 Grad heute die Höchstwerte. Viel Sonnenschein gibt's dazu. Und das Schöne, morgen, übermorgen, das werden auch richtig, richtig schöne Herbsttage, goldene Herbsttage mit viel Sonnenschein, nur ein paar Schleierwolken, die vielleicht mal mitmischen. Und auf den Straßen, da sieht's auch noch sehr entspannt aus. Da haben wir noch nichts, was stört. Nur Gegenstände sind uns gemeldet worden auf der A15 in Richtung Breslau zwischen Cottbus West und Cottbus Süd auf der linken Spur. Also da bitte vorsichtig fahren. Ansonsten rollt aber alles. Gute Fahrt. Schönen Tag.
4: Ja, danke schön, Miri.
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0: entschuldigt, ich muss dringend pipi.
1: Was? Wisst ihr was? Ich mach das auch schnell.
2: Alter. Man soll den Drang nicht unterdrücken.
3: Ach, jetzt geht's um die alten Rittersleut, ja? Man muss sich mal vorstellen, die hatten ja nun diese Ritterrüstungen an.
4: Ja.
3: Und wenn die früher dann eben im Mittelalter auch schon so Radiosendungen gemacht haben wie wir, ich trinke ja hier sehr viel. Ne? Ich habe ja meine große Kanne, ja, die ist immer voll mit Wasser. Ja, und nehme ich mir vor, immer am Ende der Sendung, nach 5 Stunden muss die leer sein, die Kanne ist wichtig. Ne? So, da muss man natürlich auch öfter pullern. Ich versuche mir gerade vorzustellen, wie das die Ritter damals gemacht haben, ne? So im Radio. Wenn die dann eben die zweite oder dritte Kanne getrunken haben in ihrer Ritterrüstung, saßen die.
4: Ich glaube, die saßen damals selten im Radiostudio.
3: Ja, aber musst du da die ganze Rüstung ausziehen oder wie ist denn das?
4: Ja, naja, Fragen über Fragen. Das wollte übrigens die kleine Kara wissen. Kara ist 7 Jahre alt und die möchte gerne mal wissen, wie das die Ritter früher gemacht haben, so mit ihrer Ritterrüstung, wenn die dringend mal pipi mussten.
3: Ja.
4: Die Antwort, liebe Kara, und für alle anderen natürlich auch, die Antwort gibt's gleich.
3: Ich bin gespannt.
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0: eine schöne neue Woche, einen schönen Montag. Es ist ganz genau 7:30. Und jetzt gehen wir mal zurück in die alte Ritterszeit, zu den alten Rittersleid. Und die Kara, die ist 7 Jahre alt, die möchte nämlich von unserem Lehrerkind Christine wissen, wie Ritter eigentlich auf die Toilette gegangen sind, ja, wenn die mal pullern mussten, so ganz dringend. Die hatten ja nun diese große Rüstung an, ja, das war ganz viel und ganz schwer. Also wie haben die das gemacht? Christine kennt die Antwort.
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2: Also wie sind die Ritter damals aufs Klo gegangen? Möglichst geplant und mit viel Vorlauf, würde ich sagen. Eine Rüstung sollte ihren Träger ja vor feindlichen Waffen schützen. Lanzen, Speere, Schwerter, das war eine gefährliche Zeit damals. Gleichzeitig musste der Ritter aber auch beweglich bleiben, damit er sich im Kampf möglichst flink von A nach B trollen konnte. Bequem auf die Toilette zu gehen, stand da also ganz weit unten auf der Liste. Eine komplette Ritterrüstung aus Eisen im 15. Jahrhundert wog ungefähr 25 Kilogramm. Das An- und Ablegen der Rüstung war auch eine ziemlich knifflige Angelegenheit. Mit Hilfe von 2 Dienern dauerte es im Schnitt 10 Minuten. Eine gefühlte Ewigkeit, wenn man dringend pipi muss. Also, wie sind die Ritter damals auf die Toilette gegangen? Immer schön geplant und mit möglichst viel Vorlauf.
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0: 5:30 jetzt.
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3: Guten Morgen, ein wunderschöner Tag wartet auf uns. Die Temperaturen gehen so auf 23 Grad rauf, viel Sonnenschein gibt's dazu und auf den Straßen ist auch noch alles ruhig. Aber vielleicht haben Sie schon irgendwas entdeckt, dann sagen Sie gerne Bescheid. 03x800 und die 4 ist die Nummer, unter der Sie mich erreichen, ganz entspannt. Ich freue mich auf Ihren Anruf, gute Fahrt.
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0: Beautiful Madness. So, es ist 8:09. Schönen guten Morgen, hier ist mein Lieblingsmeteorologe, vielleicht auch Ihrer, vielleicht auch unser aller, nämlich der Michael Klein, unser Wetterwetterman. Guten Morgen.
1: Guten Morgen, hallo.
0: So, und wir eilen ja von Pisa-Schock zu Pisa-Schock. Ja, vielleicht nochmal für alle Kinder, die jetzt noch nicht in der Schule sind, das sieht ja nicht so gut aus. Gerade was die Lesekompetenz anbelangt. Ja. Und ich habe gestern, wenn ich jetzt mal ganz kurz von mir ausgehen darf, sehr, sehr intensiv an meiner Lesekompetenz gearbeitet.
1: Ah ja, hast du gelesen?
0: Ich war gestern Weinlesen.
1: Ah,
0: im Weinberg. Oh, war das spannend. Hab ich noch nie gemacht. Das war wirklich, wirklich interessant. Mit ganz vielen tollen Menschen, brauchst ja viele Leute, ne? So ein relativ großer Weinberg, so 3.000, 4.000 Quadratmeter waren das etwa. Das musst du erstmal ablesen, du.
1: Ja, vor allem, also auch nach, das sind ja auch Stunden, da gehst du ganz schön am Stock.
0: Ja, aber es war schönes Wetter.
1: Hallo.
0: Bitte? Ach, am Stock.
1: Am Stock,
0: am Weinstock. Ja, kleiner Scherz gemacht, ja. Der Herr Klein. Ja. Jetzt bin ich mal gespannt, wie es mit deiner Kompetenz aussieht.
1: Oh Gott, bei Wein oder Lesen?
0: Nee, weder noch. Wir machen
1: eine Fußballfrage.
0: Habe ich mir gedacht, das kleine Quiz mit Michael Klein. Jetzt so zum Montagmorgen. Wir kommen an dem Thema Fußball nicht vorbei. Mensch, gestern Griechenland. Jürgen Klopp, ja, der große Hoffnungsträger der Nation. Aber wie heißt es so schön? Don't believe the hype. Ja, alle haben nun gedacht, er reißt es rum, er wird das Fußball wundervoll bringen, aber nein, jetzt muss er sich auch erstmal durch die Ebenen mühen oder durch die Mühen.
1: Ja, also das ist durch die Mühen der Ebenen.
0: Ja, richtig. Ja. Jürgen Klopp. Also wir haben gestern verloren, 1-0 gegen Griechenland, das wollte ich eigentlich damit sagen. Heimdebüt für den neuen Bundestrainer.
1: Ja.
0: Und die Frage jetzt an Michael Klein, hat die deutsche Fußballnationalmannschaft überhaupt schon mal gegen Griechenland verloren? Ja. Nein oder vielleicht?
1: Ah, das ist eine Wissensfrage für Fußballexperten wie mich natürlich. Und da habe ich natürlich die Statistik sofort abrufbar.
0: Ja,
1: weiß ich ja auch, dass also in 57 Auswärtsspielen der deutschen Fußballnationalmannschaft gegen verschiedene Mannschaften, die an einem Mittwoch stattgefunden haben, unter katholischer Beteiligung der Spieler mit evangelischen Füßen.
0: Ja. Flutlichtspiele darfst du nicht vergessen.
1: Flutlichtspiele, genau.
0: Das ist ja immer nochmal anders. Ja.
1: Was noch keiner untersucht hat, wenn es Südwind war.
0: Genau.
1: Da gab es dann auch interessante Faktoren. Nee, aber jetzt ich habe das irgendwo mitbekommen.
0: Ich wollte sagen, wenn man so ein bisschen querliest heute Morgen, dann kriegt man es ja vielleicht mit, dann stolpert man ja über diesen Fakt. Also hat die deutsche Fußballnationalmannschaft ever, also überhaupt und irgendwann mal gegen Griechenland verloren? Ja, nein oder vielleicht? Das sind die drei Auswahlmöglichkeiten.
1: Ich glaube nein. Habe ich das richtig?
0: Noch nie.
1: Noch nie gegen Griechenland verloren, meine ich.
0: Außer gestern. Außer gestern.
1: Nein. Du bist
0: ein Spitz,
1: finde ich, ne?
0: Ja, stimmt.
1: Wenn du jetzt gesagt hast, nein.
0: Nein, das gebe ich dir gleich vor. Außer gestern. Also gestern.
1: Einmal und das war gestern. Ich glaube bis dahin wirklich noch nie, ne?
0: Du sagst noch nie.
1: Ich meine es so mitbekommen zu haben.
0: Loggen wir ein. Also, Michael Klein sagt, Deutschland hat noch nie gegen Griechenland verloren. Im Fußball der Herren, muss man heute dazu sagen.
1: Ja.
0: So, lass mal gucken. Von insgesamt 10 offiziellen Duellen zwischen Deutschland und Griechenland konnte Deutschland 7 Spiele gewinnen.
1: Aha.
0: Und 3 Partien endeten unentschieden. Das heißt, wir haben noch nie gegen Griechenland verloren. Außer gestern. Ja, Michael holt sich diesen Punkt bzw. dieses Käffchen. Ich gebe einen aus.
1: Ach guck mal, ich hätte aber gedacht, dass Deutschland schon häufiger gegen Griechenland gespielt hätte.
0: Ja. Also
1: das hättest du mich nicht fragen dürfen.
0: Ja, aber so waren es halt erst 10-mal, beziehungsweise 11-mal mit gestern. So, naja.
1: Dann sich der Griechen noch viel trauriger. Also bis gestern.
0: Ja, definitiv.
1: Ja.
0: Griechen wäre denn schönes Wetter?
1: Bitte.
0: Aber wenn du ja mit deinem Weinstock am Stock gehen, ja, habe ich versucht, das jetzt mal noch zu toppen hier. Ne?
1: Ja,
0: so. Was kriechen wir?
1: Sehr verehrten Damen und Herren an den Rundfunkgeräten, es ist Montag.
0: Ja, ja.
1: Was die Woche noch zu bieten hat.
0: Ja, nein, wir steigern uns. Normalerweise steigern wir uns im Verlauf
1: vielleicht,
0: der Woche.
1: Vielleicht möchte ich da nichts versprechen.
0: Es sieht gut aus.
1: Es sieht gut, ja. Es sieht gut aus, wettermäßig zumindest. Gut für die, die gerne draußen was machen möchten bei diesem Wetter. Stellenweise gibt es im Moment ein bisschen Nebel, ansonsten aber schon ganz, ganz viel Sonne. Ein paar Wolkenfelder sind auch unterwegs. Alles trocken und es wird dann heute den Tag über sein, dass die Sonne fast ununterbrochen scheint. Allerdings oftmals hinter so einem dünnen, hohen Wolkenschleier. Temperaturmäßig 22, 23 Grad im Osten Sachsens. Im Westen könnte es sogar 25, 26 werden.
0: Sommermarke wäre das.
1: Ja, absolut. Ja,
0: also Sommer. Dann die nächsten Tage bleibt es noch so ein bisschen schön.
1: Ja, also trocken auf jeden Fall und morgen auch ähnliche Temperaturen wie heute. Am Mittwoch vielleicht 1-2 Grad weniger, Donnerstag auch ähnlich wahrscheinlich. Es deutet sich vielleicht gerade so ein bisschen für Freitag an oder auch mal im Laufe des Wochenendes, dass da vielleicht ein bisschen Regen dabei sein könnte. Ist aber alles noch nicht sicher.
0: Pass auf, jetzt habe ich noch einen schönen Gag. Wir haben ja kurze Woche, ist ja Feiertag dann. Ja, der 3. Oktober.
1: Ja.
0: Aber der fällt eben auf den Samstag.
1: Ach so,
0: ja, das wäre.
1: Der ist aber schon was für Mathematiker.
0: Ja.
1: Gut. Aber Leute, die am Samstag sonst arbeiten müssten, also
0: eben, ja. Was wollte ich fragen? Also, ja, Feiertag, also du hast schon gesagt, Wochenende dann noch nicht ganz sicher.
1: Noch nicht ganz sicher, aber wahrscheinlich, die Tendenz ist eher zum Trockenen hin, auch für die Woche danach, mit so einem Sonne-Wolken-Mix und dann bei Temperaturen, die knapp unter 20 Grad liegen, ist die Tendenz für die nächste Woche.
0: Gut, Micha, dann machen wir jetzt noch eins.
1: Ein Käffchen.
0: Wer gibt einen aus? Ich gebe einen aus, oder?
1: Ja, stimmt,
0: du hast ja gewonnen. Ja, das.

0: Kurz nach dreiviertel acht. Montag, der 28. Mensch, die Zeit vergeht. Also jetzt nicht nur die Uhrzeit, sondern ich sehe gerade schon wieder Halbzeit in München, bei der Wiesn, beim München Oktoberfest. Und Halbzeitbilanz, es kamen rund 3,8 Millionen Besucher. Das sind 300.000 mehr als im Vorjahr. Und das ist wohl auch ein neuer Halbzeitrekord. Knapp 4 Millionen Besucher, also bis jetzt beim Münchner Oktoberfest. Hat natürlich auch was mit dem schönen Wetter zu tun, haben wir gerade drüber gesprochen. Ja, und was heute, abgesehen davon, sonst noch wichtig ist und wichtig wird, das erfahren Sie auch gleich bei uns in den Nachrichten.
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10: Mit Michael Daub, guten Morgen. Bad Muskau hat gewählt, ein neues Stadtoberhaupt steht aber noch nicht fest. Keiner der fünf Kandidaten, darunter eine Frau, erreichte gestern auf Anhieb die absolute Mehrheit. Damit kommt es am 11. Oktober zu einem zweiten Wahlgang. Knut Michael Kuhnert.
11: Die meisten Stimmen erhielt der amtierende Bürgermeister Thomas Krahl, CDU. Er erzielte 32,6% auf Platz 2. Einzelbewerberin Peggy Gneist mit 23,7%. Knapp vor Frank Buzun mit 21,6%. Mirko Bartel von der Wählervereinigung Wir für Bad Muskau kam auf 13,5%, während Tino Sticherling, AfD, 8,6% erhielt. Die Wahlbeteiligung lag bei gut 58%.
10: Die Bürgerbüros in Weißwasser, Löbau und Zittau bleiben heute zu. Das gilt auch für die Kfz-Zulassung und die Fahrerlaubnisbehörde in Nisky sowie das Service-Infobüro in Görlitz. Die Mitarbeiter sind zu einer internen Veranstaltung. Das teilte das Landratsamt mit. Auch die zentrale Einwahl der Kreisverwaltung und die Bürgerservice-Hotline können heute nicht erreicht werden. Über 400.000 Euro für Projekte in der Oberlausitzer Heide- und Teichlandschaft. Beim Management der LIDA-Regionen in Königswartha können Vorhaben aus den Bereichen Wirtschaft, Arbeit und Fischerei eingereicht werden. Fristende ist am 23. Oktober. Für kleinere Projekte von Vereinen und Kommunen stehen zusätzlich noch einmal 200.000 Euro bereit. Sie können bis 19. November beantragt werden. Im Süden Englands hat die Polizei möglicherweise einen Terroranschlag verhindert. 5 Männer wurden festgenommen. Zuvor hatte es einen Hinweis gegeben, dass die Verdächtigen mit mehreren Lieferwagen auf dem Weg zum Luftwaffenstützpunkt Fairford seien, der von den USA genutzt wird. US-Präsident Trump dankte den britischen Behörden, sie hätten großen Schaden verhindert. Niederlage in der Nations League. Die deutsche Fußballnationalmannschaft hat in Augsburg gegen Griechenland mit 0:1 verloren. Bundestrainer Jürgen Klopp hatte sich seine Heimpremiere natürlich ganz anders vorgestellt, aber er blickt positiv in die Zukunft.
12: Wir werden alle in eine Richtung uns weiterentwickeln. Wir werden uns zusammen finden und alles wird sich zusammenfügen, weil das immer passiert, wenn man die richtigen Dinge tut. Und wir tun die richtigen Dinge.
10: Soweit Klopp im Ersten. Das nächste Spiel des deutschen Teams ist am Donnerstag in München gegen Serbien.
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14: Einen wunderschönen guten Morgen. Ja, wenn die Woche so beginnt, dann ist aller Stress vergessen. Unsere Ines ist auch wieder aus dem Urlaub zurück. Herzlich willkommen. Und extra für dich habe ich das Wetter so schön gezaubert. Für unsere Lieblingshörer natürlich auch. 23 Grad die Höchstwerte, viel Sonnenschein, herrlich goldenes Herbstwetter. Auch die nächsten Tage inklusive Mittwoch. Viel Sonne und Temperaturen so um die 22, 23 Grad. Nur ein paar kleinere Schleierwolken, die ab und zu mal mitmischen. Und auf den Straßen, da haben wir noch nichts, aber Sie vielleicht, dann sagen Sie gerne Bescheid. 03x800 und die 4 ist die Nummer, unter der Sie mich ganz entspannt erreichen. Am besten gleich einspeichern, ist kostenlos.
15: Ja, danke schön, Miri.
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15: Hey, Brother. Korrekter Typ, Alter. Korrekter Typ, Alter. So, Frage, sind alle Busse schon voll?
17: Nee, wir haben noch ein bisschen nicht. Platz.
15: Wir haben noch Platz.
17: Sie
15: und
17: passen noch rein.
15: War in den Herbstferien. Es geht ins Disneyland Paris. Wie es genau funktioniert, das verraten wir gleich nochmal.
17: Also.
15: Und wir können ja schon mal sagen, Kofferpackspiel, ne?
17: Ich denke, wir verraten es gleich.
15: Achso, wir verraten es gleich.
17: Wir werden es auch jetzt verraten. Kofferpackspiel. Jeden Tag packen wir einen Koffer bis einschließlich Donnerstag. Und dann sind also quasi 4 Sachen drin im Koffer. Heute geht es nämlich los. Und wenn Sie uns am Freitag dann alle 4 Dinge nennen können, dann geht's für Sie mit der Family ins Disneyland Paris.
15: Das haben wir es ja doch schon erklärt, Sister.
17: Naja, nur du wolltest doch.
15: Halt ich, okay. Kann das nicht oft genug sagen. Ja.
17: Also, Koffer packen machen wir gleich. Also bleiben Sie dran. Gleich.
15: Jetzt
17: gleich
15: sagen,
17: geht's los.
15: Sagen wir nur noch eins. Guten Morgen.
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1: Ja, da schicken wir jetzt zum Montagmorgen mal Grüße nach Zittau an Gudrun Schell. Gudrun schenkt etwas, das im Alltag oft viel zu kurz kommt, nämlich Zeit. Als Nachbarschaftshelferin begleitet sie eine Zittauerin im Rollstuhl. Beim Einkaufen, bei Spaziergängen, beim Kaffeetrinken oder auch bei kleineren Ausflügen in die Umgebung. Aus einem ehrenamtlichen Einsatz ist dabei mittlerweile sogar eine echte Freundschaft entstanden. Liebe Gudrun, dafür wollen wir heute einfach mal Danke sagen. Danke für deine Zeit.
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0: hat er wieder mitgedacht. Unser Marc aus der Musikredaktion hat er hier gepflegt mal einen Song aus dem Musical Chess in die Playlist geschmuggelt. Und womit? Mit Recht.
1: Aha.
0: Bums. Ja, ne, wir haben doch hier dritten Platz. Warte mal, Deutschlands Schachnationalspieler feiern Bronze beim wichtigsten Mannschaftsturnier im Schach, nämlich bei der Schacholympiade. Und das war diesmal in Usbekistan. Wir hatten heute ganz früh schon mal drüber gesprochen. Bronzemedaille erstmals seit 26 Jahren wieder. Toll, oder? Und passend dazu aus dem Musical Chess, One Night in Bangkok. So hängt alles mit allem zusammen.
1: Was hat denn Bangkok jetzt mit Usbekistan zu tun? Ich check's nicht.
0: Weil dieser Song von Burrowhead war aus dem Musical Chess. Verstehst du? Chess, Schach. Also das ist das
1: Schachmusical.
0: Ja,
1: Chess. Ach so, das wusste ich jetzt nicht. Das wusste ich in der Tat nicht.
0: Hast du wieder was gelernt?
1: Aha.
0: Hast du, ja. Ja, ja, ich bin halt schon ein bisschen rumgekommen.
1: Naja, klar.
0: Apropos rumkommen in der Welt.
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0: Probieren wir es mal mit Mickey Maus.
1: Ja? Disneyland Paris und Minnie und Pluto und Goofy und was es da nicht alles gibt.
0: Und wir würden euch, beziehungsweise würden Sie gerne mitnehmen, und zwar mit der ganzen Familie. Wir verschenken Familienreisen ins Disneyland und das Ganze dann schon in der zweiten Herbstferienwoche. Mhm, also falls Sie noch nicht vorhaben.
1: Genau, am 21. Oktober geht's los, damit Sie schon mal ein bisschen planen können. Wichtig ist, dass Sie sich anmelden bei uns im Netz. Das ist so der erste Schritt, weil wir brauchen Ihre Telefonnummer. Weil wir haben uns ein kleines Spiel ausgedacht. Wir spielen das Kofferpacken-Spiel. Jeden Tag wandert ein Gegenstand in den Koffer bis zum Donnerstag. Und am Freitag rufen wir dann aus allen, die sich angemeldet haben. Deshalb müssen Sie wirklich bei uns auf die Website gehen und uns Ihre Nummer geben. Rufen wir dann jemanden an. Und wenn der oder diejenige dann alle Gegenstände aufzählen kann, die im Koffer sind, in der richtigen Reihenfolge, dann gibt's die Tickets fürs Disneyland Paris.
0: Das heißt, wir fangen heute wieder mit dem ersten Gegenstand an, der reinwandert in den Koffer. Ich packe meinen Koffer und wir haben vorhin mal gerechnet, wir sind ja schon ein paar Stunden unterwegs im Bus. Also wir sind ja mehrere Busse, wir fahren im Konvoi. Also sind wir schon ein paar Stunden unterwegs. Macht sich vielleicht ganz gut, zwischendurch auch mal einen Film zu hören, zu gucken.
1: Einen Film zu hören, zu gucken.
0: Ja, also nicht nur Radio hören, sondern auch einen Film gucken. Oder.
1: Ja.
0: Da haben wir uns überlegt, wir packen ein iPad ein.
1: Ein iPad?
0: Ja.
1: Okay, cool.
0: Machen wir das?
1: Zum Film gucken.
0: Zum Film hören oder gucken.
1: Man muss nicht unbedingt ein iPad sein, kann auch ein Laptop. Also halt
0: iPad. iPad. Komm, wir machen ein iPad.
1: Okay, also ein iPad.
0: iPad.
1: Gut.
0: Kennt man, ja. Wandert rein in den Koffer, bitte merken, iPad. Und der nächste Gegenstand, der kommt dann morgen früh, kurz nach 7.
1: Genau, so machen wir es. Morgen früh, kurz nach 7, Gegenstand Nummer 2.
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0: Olivia Rodrigo und die Olivia, also die Olive, die können sie jetzt auch noch ein bisschen draußen stehen lassen, auf dem Balkon zum Beispiel oder auf der Terrasse. Das geht noch ein paar Tage, oder Micha?
1: Im Moment zumindest fühlt sie sich fast wie in Griechenland bei diesen Temperaturen.
0: Würde ich auch sagen. Oh, sag nicht Griechenland.
1: Ja,
0: Trigger heute, Angstgegner Griechenland. Ja. Wir haben verloren, falls Sie es noch nicht gehört haben sollten, gestern 1-0.
1: Oh, jetzt weißt du, viele werden sich das aufgenommen haben, haben zu Hause den Videorekorder angeschmissen, schmeißen heute Abend die Kassette rein, um sich das Spiel anzugucken, ja, weil sie es gestern nicht sehen konnten.
0: Genau,
1: und
0: Jetzt
1: hast du das
0: ergeben. Jetzt kommt der Ansager und haut es raus. Ja. Ach Mensch. Michael Klein, unser Chefmeteorologe, ist in der Leitung. Ich habe letzte Nacht von dir geträumt.
1: Ach.
0: Und ja, das passt auch ganz schön zusammen, weil heute mal bei den Kollegen hier von RTL Fernsehen, die machen ja nebenbei auch so ein bisschen Frühstücksfernsehen, so mit Nachrichten und bunten Geschichten, die haben gerade einen Mediziner gehabt, der gesagt hat, wer regelmäßig träumt oder wer häufig träumt, der wird seltener krank.
1: Aha,
0: jo, jetzt weiß ich nicht, ob das bei dir auch so funktioniert. Also wenn ich jetzt von dir träume, das wollte ich sagen, ja, gibt ja diesen schönen Satz, seit ich dich im Traum gesehen habe, ich Angst ins Bett zu gehen. Nee, ich habe geträumt, dass wir im Auto sitzen und einen ganz hohen Berg hochfahren. So, aber das hört irgendwie nicht auf. So Serpentinenstraßen, es geht hoch, hoch, hoch, hoch, hoch, hoch, hoch. Mhm. Und es nimmt irgendwie kein Ende.
1: Und das war's. Von uns beiden ist gefahren?
0: Ich glaube, ich bin gefahren.
1: Ach.
0: Ich glaube doch, ich bin gefahren. Und es war ganz komisch, weil es nicht aufhörte. Also es ging immer irgendwie höher. Ich weiß nicht, kannst du das mal deuten vielleicht? Also ja, wir sind einen Berg hochgefahren. Und ich habe dann schon ein komisches Gefühl bekommen, so dass es irgendwann, muss es ja wieder runtergehen. Und das Gehör, man kommt, dass es eben ganz schön steil runtergeht irgendwann. So.
1: Also es wundert mich schon in deinem Traum, dass es nicht realistischer ist, weil ich bin ein sehr, sehr guter Serpentinfahrer.
0: Ja.
1: Deswegen, war das mit Serpentin oder war es einfach nur geradeaus hoch?
0: Nee, es war Serpentin. Kannst du Serpentin besser als Wetter vorhersagen?
1: Ja, definitiv.
0: Okay, na dann. Ja.
1: Also Wetter dann, bin ja nicht besonders gut drin. Aber ich kann vieles besser als das, aber das hat keiner erkannt. Weißt du, niemand hat mich eingestellt. Ach, guck mal, Herr Klein, Sie sind doch der berühmte Serpentinenfahrer.
0: Sie sind doch der berühmte Meteorologe. Ja, wie sind wir denn drauf gekommen? Das ist, ach so, mit dem Olivenbäumchen, wegen Olivia Rodriguez. Also es bleibt jetzt noch eine Weile schön, ja? Ein Traumwetter.
1: Bist du eigentlich sicher, dass du wach geworden bist? Weil von Olivenbaum kommst du auf Träume und dann auf Bergfahren und alles.
0: Geht, Leute. Ja. Das ist montags immer, es geht im Zickzack. Ja, Traumwetter. Micha.
1: Doch, ja.
0: Kann man so sagen.
1: Traumwetter mit einer gewissen Albtraumkomponente natürlich, will jetzt hier nicht wieder Spielverderber sein, aber natürlich alles viel zu trocken seit Monaten. So, die Flusspegel niedrig, der Boden ausgetrocknet und so weiter. Aber wenn man das ausblendet, und da ist der Mensch ja gut drin, dann können wir heute uns freuen über schönes Sommerwetter nochmal und das für Ende September, also zum Nutzen, zum Draußensein. Natürlich wird es abends schon relativ schnell dann wieder frisch, aber nachmittags Sommertemperaturen um 25 Grad, im Westen Sachsens vor allem ein bisschen drüber. Richtung Osten, ja, sind so 22, 23 Grad oftmals nur. Fühlt sich aber natürlich viel wärmer und fühlt sich nach Sommer an.
0: Und es bleibt noch 2, 3, 4 Tage so.
1: Genau, also morgen und auch wahrscheinlich übermorgen und am Donnerstag immer noch sehr freundliches Wetter, oftmals nur durch so ganz dünne Schleierwolken ein bisschen eingegräut am Himmel, aber sehr freundlich ansonsten. Und temperaturmäßig wird es morgen ähnlich sein wie heute, Mittwoch und Donnerstag dann vielleicht 1, 2 Grad weniger, aber eben immer noch sehr warm und sehr mild und sehr angenehm. Und danach geht es wahrscheinlich ein bisschen runter, also in der nächsten Woche aber kein richtiger Herbsteinbruch, sondern nächste Woche voraussichtlich auch meistens doch trocken, Sonne-Wolken-Mix mit Werten knapp unter 20 Grad.
0: Ein verrücktes Jahr.
1: Ja, allerdings. Ja.
0: Micha, dann würde ich sagen, jetzt noch ein traumhaftes Käffchen.
1: Sehr, sehr gerne.
0: Ja. Immer. Und dann hören wir uns später nochmal.
1: Ich fahre.

0: willkommen in der neuen Woche. Es ist jetzt gleich 9:12. Sachsen will die Genehmigung von neuen Windrädern vorerst aussetzen. Hintergrund ist, dass damit ein Wildwuchs verhindert werden soll. Also mal gucken, wie es so weitergeht. Und was heute sonst noch wichtig ist und wichtig wird, das erfahren Sie auch gleich bei uns in den Nachrichten.
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10: Mit Michael Daub, guten Morgen. Fahrgäste der Görlitzer Verkehrsbetriebe brauchen starke Nerven. Es wird wieder gebaut, diesmal auf der Bahnhofstraße Höhe Berliner Straße. Deshalb gilt bis voraussichtlich 8. Oktober Schienenersatzverkehr zwischen Demianiplatz und Bahnhof Südausgang. Bad Muskau hat gewählt, ein neues Stadtoberhaupt steht aber noch nicht fest. Keiner der 5 Kandidaten, darunter eine Frau, erreichte gestern auf Anhieb die absolute Mehrheit. Mehr dazu in unserer App. Einige tausend Besucher haben sich am Wochenende auf der Oberlausitzer Karrieremesse über Ausbildungsplätze und Jobs informiert. 145 Unternehmen und Institutionen stellten sich vor. Erst brach er in ein Autohaus in Döbern ein, dann flüchtete er und nun sitzt er hinter Schloss und Riegel. Die Polizei nahm den 41-Jährigen in einem nahegelegenen Wald fest. Und CDU-Generalsekretärin Hoppermann hat die SPD vor einem Bündnis mit der Linken in Berlin gewarnt. Das würde das Klima bei Schwarz-Rot im Bund verändern, sagte sie der Rheinischen Post.
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0: Packt die nächsten Nachrichten in einer halben Stunde. 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
2: 23 Grad die Höchstwerte, viel Sonnenschein, herrlich goldenes Herbstwetter. Auch die nächsten Tage, inklusive Mittwoch, viel Sonne und Temperaturen so um die 22, 23 Grad. Nur ein paar kleinere Schleierwolken, die ab und zu mal mitmischen. Und auf den Straßen sieht es momentan wirklich erstaunlich entspannt aus. Da stresst noch nichts weiter. Aber falls Sie schon irgendwas stresst, was ich nicht hoffen möchte, rufen Sie mich am besten gerne an. 03x800 und die 4 ist die Nummer, kostenlos das Ganze. Ich gebe es dann sofort weiter und habe bestimmt auch noch ein paar tröstende Worte für Sie. Oder wenn Sie ein bisschen mehr Zeit haben, schreiben Sie eine WhatsApp-Nachricht. Die Nummer finden Sie auf radiolausitz.de. Gute Fahrt.
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4: Die Frage ist jetzt nur,
5: warum?
6: Solche Scheißfragen habe ich erwartet.
7: Ja, warum? Ach Mensch.
8: Warum? Weil es schön ist, weil heute Lieblingstag ist. Warum ist heute Lieblingstag? Jeder Tag ist ein Lieblingstag, stimmt's?
7: Nein. Ich
8: endlich,
7: mag deine Sprüche.
8: Endlich ist das Wochenende wieder vorbei. So. Freuen Sie sich auf eine schöne Woche. Ein paar Termine fassen wir gleich mal zusammen.
7: Genau, gibt's einen kleinen Überblick für Sie. Jetzt wünschen wir Ihnen aber erstmal einen guten Start in diesen Montag. Kommen Sie gut rein.
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0: Es ist 8:30.
1: Montagmorgen, neue Woche, neues Glück und neue Termine. Da steht einiges an. Und die Miri fasst das für uns mal zusammen. Gleich geht's los.
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0: Teddy Swims. 8:30. Und jetzt wird's Zeit für eine kleine Wochenvorschau. Miri, bitte.
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2: Ja, einen wunderschönen Start in die neue Woche. Ein neues Stadtoberhaupt für Bad Muskau. Wie hat Bad Muskau gewählt? Geht's in die zweite Runde? Die Antworten, die gibt's heute. Medizinstandort Bischofswerda, Quo Vadis. Das ist am Mittwoch die Frage im Bischofswerder Stadtrat. Daumen hoch oder Daumen runter? Am Mittwoch kommen die neuen Arbeitsmarktzahlen auf den Tisch. Geschichte mit Happy End oder wieder ein Trauerspiel. Dem Kreistag Görlitz wird am Mittwoch der Entwurf für den Haushaltsplan 2027-28 vorgelegt. Und lange hat's gedauert, immer wieder wurde der Termin verschoben. Am kommenden Freitag ist es soweit. Der Bürgerbahnhof in Weißwasser wird endlich eröffnet. Schönen Montag.
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0: So. 7:30 jetzt.
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3: Guten Morgen und einen wunderbaren Start in die neue Woche. Die beginnt wirklich schön, das muss man sagen. Wir haben herrlich goldenes Herbstwetter und sehr angenehme Temperaturen, über 20 Grad. Und auf den Straßen ist auch noch alles entspannt. Da ist uns noch nichts weiter gemeldet worden. Keine Staus und keine Blitzer. Ich hoffe, es bleibt eine Weile so. Gute Fahrt, schönen Montag.
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0: Mann macht alles richtig. Also unser Chefmeteorologe Micha Klein sowieso, der jetzt ins Spiel kommt. Ja, guten Morgen.
1: Morgen, hallo.
0: Lieber Lieblingsmeteorologe, aber der Mann, der alles richtig macht und den ich meine, das ist Philipp Amthor. Das ist ja dieser Hoffnungsträger von der CDU.
1: Ja. Die Lichtgestalt.
0: Die Lichtgestalt, der ein bisschen so aussieht, ist ja mit der großen Brille so und mit diesen glatten Haaren und mit diesem glatt gekämmten Scheitel, so diesem sauber gezogenen Scheitel, der so ein bisschen aussieht wie eine Karikatur eines Politikers eigentlich. Ne? Wenn man jetzt so einen Comic machen würde über Politiker, wir sind ja nicht so, dass wir die alle über einen Kamm scheren und sagen, Politiker sind alle doof und so, um Gottes Willen. Aber würde man einen Comic machen, dann wäre Philipp Amthor so, glaube ich, die Schablone, oder?
1: Es wäre so Fable, der Auswanderer, der in die Politik geht.
0: Ja, und der hat sich jetzt, deswegen komme ich auf Philipp Amthor, der hat sich doch jetzt wirklich im Bundeskanzleramt, der ist ja inzwischen nicht nur Chef in Mecklenburg-Vorpommern, der CDU, da wo die jetzt so krachen gegangen sind, seine erste Amtshandlung danach war, sich dann im Bundeskanzleramt, wo er außerdem, ich glaube, Staatsminister für Bund-Länder-Beziehung ist, hat er sich auf seine Terrasse im Bundeskanzleramt, dort hat er jetzt ein großes Büro, hat er sich einen Strandkorb aufstellen lassen.
1: Oh, das finde ich aber schön.
0: Das geht jetzt gerade durchs Netz. Alle machen sich darüber lustig. Und viele haben gedacht, dass das jetzt eben auch im Sinne von Karikatur, dass das irgendwie eine Verarsche ist. Also, dass das irgendwie, ne, so ja. Satire, irgendwie Spaß. Nee, das ist wirklich passiert. Und er hat es wirklich ernst gemeint, Philipp Amthor.
1: Also wenn der darin sitzt und besser nachdenken kann, als ja. Wenn er auf dem Klappstühlchen sitzt, ist doch, bin ich völlig einverstanden.
0: Und ich ja auch. Ich sage ja, er hat alles richtig gemacht, weil bei diesem Traumwetter, ja, wenn man dann so Bundeskanzleramt sitzt, ja, als CDU-Staatsminister und Chef, als CDU-Chef von Mecklenburg-Vorpommern, so und auf die Menschen hinabschaut, in seinem oder von seinem Strandkorb aus. Dann hat man doch alles schon richtig gemacht.
1: Der Strandkorb ist ja, also im Moment, ich muss nochmal überlegen, wie war das denn früher? Die Älteren erinnern sich. Der Strandkorb steht am Strand normalerweise, ne?
0: Ja.
1: Da ist ja Sand drumherum.
0: Ja.
1: Und ich stelle mir gerade Philipp Amthor vor, wie er dann am Ostseestrand Mecklenburg-Vorpommerns da sitzt, in seinem Anzug am Strand.
0: Ja.
1: Es ist ein Bild. Es ist
0: ja, definitiv.
1: Man möchte fast den Umweltminister holen und rufen, zieht ihn zurück.
0: Aber jetzt haben sie ihm eben den Strandkorb ins Amt gebracht, ins Kanzleramt. Ja. Weil wir lassen es krachen und es geht ja auch langsam wieder bergauf. Und bei diesem Wetter kann man ja auch im Büro im Strandkorb sitzen oder ja, auf der Büroterrasse. Micha, die nächsten 3 Tage, 24, 25, 26 Grad.
1: Ja,
0: oder?
1: Das ist so. Also wir haben wirklich Sommerwetter. Und wir gucken nochmal verwundert auf den Kalender, reiben uns die Augen. Es sind 28., 29. und 30. September, die wir gerade hier vor uns haben. Wir sind bei Temperaturen, die im Sommerbereich sind, sowieso schon in den letzten Tagen im Südwesten Deutschlands gewesen. Teilweise über 30, 32 Grad.
0: Überleg dir das mal.
1: Unvorstellbar, ja. Bei uns nicht ganz so heiß, Gott sei Dank muss man schon fast sagen, aber Sommertemperaturen, die 25, 26 Grad in der Westhälfte Sachsens erreichen können. Richtung Osten ist ein bisschen weniger, so 23, 24 Grad. Das aber durchaus gefühlt ein bisschen drüber, weil eben die Sonne scheint, oftmals durch so eine dünne Schleierwolkendecke, die aber jetzt nicht dafür sorgt, dass der Tag so richtig unfreundlich würde. Dazu nur schwacher Wind, fühlt sich also alles auch nochmal ein bisschen wärmer an.
0: Okay, um es wieder an Philipp Amthor aufzuzeigen, ist ja fast schon spätrömische Dekadenz, dieses Wetter, oder?
1: Aber jetzt mal ganz ehrlich, wir lachen über Philipp Amthor, so wie er aussieht. Ich finde, das ist nicht der unsympathischste von allen denen da.
0: Nee, naja, wie gesagt, ja, aber ich verstehe nicht, wie die Synapsen da schalten oben im Kopf. Ne? Also ich bin jetzt führender Politiker einer Partei, die nun wirklich gerade auf dem absteigenden Ast ist, über die sich alle entweder lustig machen oder echauffieren, ja, und aufregen. Und was mache ich? Ich lasse mir einen Strandkorb auf meine Büroterrasse stellen in Berlin, dass ich es besser habe. Also das ist doch absurd. Aber wie gesagt, da verstehe ich eben nicht, wie die Synapsen da, auf die Idee würde ich überhaupt nicht kommen. Also ich glaube, auf die Idee würde kein normaler Mensch kommen.
1: Ich meine, so ein Strandkorb ist auch wahnsinnig teuer, das unterschätzt man so, aber das ist nicht der Porsche, mit dem man die Hochzeit auf Sylt feiert oder sowas.
0: Genau.
1: Im Vergleich dazu zu allem anderen ist es doch noch, es ist ja fast lächerlich.
0: Ja, eben. Ja. In diesem Sinne, das lassen wir stehen. Fast lächerlich. Und gönnen uns jetzt noch ein Käffchen.
1: Sehr gerne.
0: Zum schönen Wetter und hören uns dann später nochmal wieder.
1: Machen wir.
0: Und Micha, jetzt.
1: Würde so gerne jetzt im Strandkorb sitzen.
0: Ach, ich auch.
1: In Berlin stellt mir so
0: viel drauf. Ja, da musst du einen politischen Weg gehen, politische Karriere machen. Aber das kriegst du noch hin. Ja.

0: 12 Minuten vor 9. So, hat leider gestern nicht geklappt mit dem Heimdebüt von Jürgen Klopp. Die deutsche Fußballnationalmannschaft verliert 0:1 gegen Griechenland. Mehr zum Thema und was sonst noch wichtig ist und wichtig wird, erfahren Sie gleich in den Nachrichten.
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16: Mit Michael Daub, guten Morgen. Fahrgäste der Görlitzer Verkehrsbetriebe GVB brauchen starke Nerven. Es wird wieder gebaut. Diesmal auf der Bahnhofstraße Höhe Berliner Straße. Deshalb gilt bis voraussichtlich 8. Oktober Schienenersatzverkehr zwischen Demjaniplatz und Bahnhof Südausgang. Auch die Überlandbusse enden und starten dort. Der Busbahnhof kann wegen mehrerer Baustellen im Stadtgebiet nicht angefahren werden, so Landratsamtsdezernentin Antje Klose.
17: Es ist quasi alternativlos. Wir hätten uns gewünscht, dass wir es etwas eher erfahren. Dann hätten wir vielleicht an der einen oder anderen Stelle noch nachsteuern können. Aber für den, ich sag mal jetzt vergleichsweise kurzen Zeitraum wird das jetzt leider so sein müssen.
16: Auch der Autoverkehr wird umgeleitet. Bad Muskau hat gewählt, ein neues Stadtoberhaupt steht aber noch nicht fest. Keiner der 5 Kandidaten, darunter eine Frau, erreichte gestern auf Anhieb die absolute Mehrheit. Damit kommt es am 11. Oktober zu einem zweiten Wahlgang. Die meisten Stimmen erhielt der amtierende Bürgermeister Thomas Krahl von der CDU. Er erzielte 32,6%. Das Bundesverfassungsgericht feiert heute seinen 75. Geburtstag. Bei einem Festakt in Karlsruhe wird Bundespräsident Steinmeier vor etwa 1000 geladenen Gästen eine Rede halten. Das Bundesverfassungsgericht ist Gericht und Verfassungsorgan zugleich. Es besteht heute aus 16 Richterinnen und Richtern, verteilt auf 2 Senate. Ihre Entscheidungen sind nicht anfechtbar. Die deutsche Fußballnationalmannschaft hat am Abend in der Nations League eine überraschende Niederlage kassiert. Im ersten Heimspiel unter dem neuen Bundestrainer Jürgen Klopp musste sich das DFB-Team in Augsburg, Griechenland, mit 0:1 geschlagen geben. Klopp im ersten.
18: Das Spiel heute nicht hoch zu gewinnen damit oder nicht zu gewinnen damit, hätte ich jetzt wirklich auch leicht leben können. Verlieren darf es nicht. Haben wir trotzdem getan. Das ist im Endeffekt, wenn so ein Ergebnis da ist, braucht der Gegner einen Angriff. Und dann machen sie Ball rein.
16: Es war das erste Mal überhaupt, dass die deutsche Nationalmannschaft gegen die Griechen verloren hat. Er bestellte Heizöl und ging leer aus. Ein Mann aus der Nähe von Waldhufen im Kreis Görlitz ist auf Betrüger hereingefallen. Er hatte online knapp 5000 Liter zum Preis von 4700 Euro geordert. Dafür war er in Vorkasse gegangen. Geliefert wurde nichts, die Kripo ermittelt.
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6: Guten Morgen und einen wunderschönen Montag. Die Temperaturen bei uns in der Lausitz, die gehen auf 23 Grad rauf. Es ist ein wunderschöner Herbsttag mit viel Sonnenschein. Morgen und übermorgen übrigens auch. Dienstag, also morgen viel Sonne, nur ein paar dünne Schleierwolken, die unterwegs sind. 23 Grad wie heute, die Höchstwerte. Und am Mittwoch bleibt es auch meistens sonnig. Nur ein paar kleinere Wolken, die immer mal mitmischen. Und die Temperaturen, die gehen auch am Mittwoch so auf 22 Grad rauf. Ober auf der A13 Berlin Richtung Dresden zwischen Bronco und Großräschen liegt ein Müllsack auf der linken Spur. Da bitte vorsichtig fahren. Ansonsten rollt aber alles. Gute Fahrt.
0: Ja, danke schön, Miri.
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0: Schönes Wetter heute.
20: Wenn ich im Garten sitze und es ist einigermaßen gutes Wetter, da tanke ich Kraft. Und ich habe mir auch angewöhnt, dass ich jeden Tag in der Früh in den Garten schaue und vielleicht eine Blume hinrichte.
0: Ja, erstmal Blümchen hinrichten. Ja, der Edmund Stoiber war ja lange Zeit Ministerpräsident in Bayern. Ich glaube 14 Jahre. Und wird heute 85.
21: Mensch, hey, wir wissen ja.
0: So, für dich haben wir es auch ein bisschen hergerichtet. Simone. Ja, Simone hat ja einen Pfirsich gebracht.
21: Und das ist eine Nektarine.
0: Ach, eine Nektarine, Entschuldigung.
21: Ja, ist immer schön, ich kriege immer was zu essen hingelegt und ich nehme es auch immer einfach. Ja, es wird immer einfach reingeschnupselt. Ne? Aber ich freue mich. Also, ne? Wenn Sie auch was übrig haben, so, bringen Sie es vorbei.
0: Es ist beste Nektarinenzeit jetzt kurz vor 9. Ja. Also dann erstmal einen schönen Montagmorgen, schöne neue Woche.
21: Morgen.
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0: ist kurz nach neun. Einen schönen Montagmorgen allerseits.
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0: Was machen wir ganz Wortklaubs heute irgendwie. Es ist Montag. 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

0: Die hat auch am Wochenende schon wieder alle möglichen Streaming-Rekorde eingestellt bzw. neu aufgestellt. Taylor Swift mit ihren 4 neuen Songs, die sie gebracht hat. Hast mitbekommen, ja?
1: Irre, ne? Und dass man heutzutage auch mal 4 direkt raushaut oder so.
0: Ja, genau. Einfach mal 4 so als kleine Zugabe zu dem Album, das ja schon ein bisschen länger draußen ist. Und ein Song, Patient Zero, den hatten wir am Freitag vorgestellt.
1: Ja.
0: Taylor Swift. Und dann waren ja auch die MTV Music Awards und so weiter. Da hat sie auch wieder abgeräumt. Ach, irre. Aber wir kommen ja kaum dazu, Fernsehen zu gucken. Micha, du hattest auch ein hoffentlich schönes Wochenende an dir. Kommt nämlich unser Chefmeteorologe Micha Klein. Und wenn das Wetter schon mal so schön ist, dann hält sich auch der Micha Klein gerne mal draußen aus, im Freien, auf. Ja.
1: Habe ich tatsächlich getan, ja.
0: Ja, wir auch. Wir waren bei der Weinlese. Zum ersten Mal in meinem Leben habe ich Wein gelesen. Also richtig Handlese, ja, so also kriegst du eine kleine Schere, dann schneidest du so die Reben ab, musst du gucken, dass du so die vertrockneten Beeren, also Trauben da so rauspuppelst und rausschneidest. Das war ganz, ganz spannend.
1: Durftest du auch schon treten?
0: Nee, es wird ja, ne, getreten haben wir nicht, es wird erst entrappt, ja, ist auch so ein lustiges Wort, entrappen. Das heißt, da werden also die Beeren von den Stielen getrennt, das ist so eine Entrappmaschine, also so eine Art Trichter, da kippst du alles rein und dann wird gekurbelt und dann kommen unten praktisch die Beeren raus und alle Stiele, alles was so grün ist, das bleibt dann hängen.
1: Ja. War das denn jetzt so, also ich kann mir da 2 Varianten vorstellen, entweder ihr wurdet als Erntehelfer da richtig eingekauft, also bezahlt?
0: Ja, bezahlt mit Wein natürlich.
1: Mit Wein,
0: Ja, na klar, also wir haben also getrunken dort. Ja, es war ein Happening, es war schön gestern, toll auf dem Weinberg.
1: Angeschickert durch den Weinberg oder was?
0: Ja, kann man schon sagen, ja. Also nicht angeschickert, wenig. Wir haben mehr gearbeitet als getrunken, definitiv.
1: Ach, interessant.
0: Ja.
1: Aber ihr seid jetzt ja keine Profis.
0: Nein, überhaupt nicht. Aber für mich war das mal spannend so zu sehen. Wie gesagt, so dieses Entrappen, das ist ja auch so Begrifflichkeiten, ja, so Entrappen, kannte ich nicht. Und dann, wenn du das gemacht hast, also wenn das Grüne weg ist, dann hast du ja nur noch die Beeren so übrig, ja. Und die werden dann gepresst. Und das früher hat man ja Adriano Celentano-mäßig, ne, ist man dann so im Fass vielleicht rumgewackelt.
1: Richtig,
0: und so.
1: Genau.
0: Nee, das macht man schon lange nicht mehr. Also da hast du jetzt natürlich richtige Weinpressen und dann kommt dann der Saft dort raus. Wird so richtig gepresst, ne? Und unten kommt...
1: Da fehlt doch der Geschmack, der kräftige.
0: Der Fußgeschmack meinst du? Ja, das stimmt.
1: Wenn man den ganzen Tag im Weinberg rumgelaufen ist. Ja. Und lässt man dann so, also ich frage ja hier für einen Freund, lässt man dann so Neulinge wie euch dann wirklich da richtig
0: Ja.
1: Ist das auch dann wirklich Südhang oder üben die mit euch irgendwo im Schatten?
0: Nee, das war Südhang, nicht im Schatten. Richtig guter Wein und der ist auch lecker. Ja. Also zumindest, als ich noch nicht mitgeholfen habe, letztes Jahr und vorletztes Jahr war er sehr lecker, weiß ich jetzt nicht genau, was mit dem 26er Jahrgang wird. Also könnte natürlich dann einen Reinfall geben.
1: Ja, weil der André da mit beteiligt war.
0: Nee, aber so an den wichtigen Sachen, da kommt ja dann irgendwie noch Weinhefe dazu. Das machen dann schon die Experten. Da bleiben die unter sich.
1: Ja, das hat ja auch
0: Geheimnisse, Rezepte und so.
1: Wird vorher durchgezählt? Also wie viele Leute gehen in den Berg rein, wie viele kommen wieder raus? So?
0: Es wird niemand zurückgelassen.
1: Ja. Nein, wir lassen
0: keinen zurück. Okay. Micha, ich habe es nur erzählt, weil das Wetter so toll war. Und das macht ja dann wirklich Spaß, logischerweise. Ja. Und ist ja auch gut für den Wein. Ja, dass da jetzt nochmal so ein paar südliche Tage, so ein paar Sonnenstrahlen reinkommen, um so die letzte Süße in den schweren Wein zu treiben. Das bleibt doch noch 2-3 Tage so. Also man könnte theoretisch die Reben noch hängen lassen.
1: Das ist wirklich jetzt die Verlängerung des Sommers. Anders kann man es gar nicht sagen. Es sind sommerliche Temperaturen. Wir haben es ja schon kurz erwähnt, im Südwesten Deutschlands waren es über 30 bis 32 Grad. Also für Ende September unvorstellbar. Und bei uns sommerlich warm. Wir werden die Sommermarke von 25 Grad am ehesten im Westen Sachsens heute wieder knacken. Und Richtung Osten bleibt es wohl so bei 23 Grad, vielleicht mal maximal 24 Grad, ein bisschen drunter. Aber es fühlt sich wärmer an, weil der Wind sehr schwach ist. Die Sonne scheint nicht so ganz ungehindert immer, sondern es sind oftmals so dünne Wolkenschichten dazwischen in der Höhe, aber es ist gefühlt wirkliches Sommerwetter.
0: Okay, das bleibt auch noch ein paar Tage so?
1: Genau, morgen gleiche Temperaturen, am Mittwoch, Donnerstag vielleicht 1-2 Grad weniger, am Wochenende kann es vielleicht oder am Freitag kann es auch mal dickere Wolken geben, die etwas Regen bringen, das kann passieren, vielleicht auch erst nur in der Nacht und für die nächste Woche sieht es aber weiterhin nach der sehr, sehr trockenen Wetterphase aus, mit den Temperaturen vielleicht so knapp unter 20 Grad, aber der ganz, ganz große Regen, der auch mal nötig wäre für den Wein irgendwann mal oder für die Böden, der ist nicht in Sicht.
0: Okay, Micha, dann kommt jetzt bei uns, wir wollen ja auch nicht auf dem Trockenen sitzen, jetzt noch ein Käffchen in Sicht.
1: Och, eine Spätlese jetzt.
0: Ja, eben, genau, jetzt gleich 9:45. Und dann hören wir uns morgen wieder.
1: Ja, gerne, bis morgen.
0: Tschüss.

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18: Mit Michael Daub. Guten Morgen. Bad Muskau hat gewählt. Ein neues Stadtoberhaupt steht aber noch nicht fest. Keiner der fünf Kandidaten, darunter

0: eine Frau, erreichte gestern auf Anhieb die absolute Mehrheit. Mehr in unserer App. Die Bürgerbüros in Weißwasser, Löbau und Zittau bleiben heute zu. Das gilt auch für die Kfz-Zulassung und Fahrerlaubnisbehörde in Nisky und das Service-Infobüro in Görlitz. Über 400.000 Euro für Projekte in der Oberlausitzer Heide- und Teichlandschaft. Beim Management der LIDA-Region in Königswartha können Vorhaben aus den Bereichen Wirtschaft, Arbeit und Fischerei eingereicht werden. Unter Drogen keine Fahrerlaubnis und keine Pflichtversicherung. Die Polizei hat in Hoyerswerda einen 17-jährigen E-Scooter-Fahrer aus dem Verkehr gezogen. Und das war eine ziemliche Euphoriebremse gestern Abend in Augsburg. Die deutsche Fußballnationalmannschaft hat ihr erstes Heimspiel unter Bundestrainer Jürgen Klopp verloren. Die Nations League Partie gegen Griechenland endete 0:1.
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3: Guten Morgen und einen wunderschönen Montag. Die Temperaturen bei uns in der Lausitz, die gehen auf 23 Grad rauf. Es ist ein wunderschöner Herbsttag mit viel Sonnenschein. Morgen und übermorgen übrigens auch. Dienstag, also morgen viel Sonne, nur ein paar dünne Schleierwolken, die unterwegs sind. 23 Grad wie heute, die Höchstwerte. Und am Mittwoch bleibt es auch meistens sonnig. Nur ein paar kleinere Wolken, die immer mal mitmischen. Und die Temperaturen, die gehen auch am Mittwoch so auf 22 Grad rauf. Ober auf der A13 Berlin Richtung Dresden zwischen Bronco und Großräschen liegt ein Müllsack auf der linken Spur. Da bitte vorsichtig fahren. Ansonsten rollt aber alles. Gute Fahrt.
4: Ja, Dankeschön, Miri.
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4: Ja, das ganze Team wünscht Ihnen einen tollen Start in die neue Woche. Ja, einen fulminanten Montagmorgen jetzt um 9:45.
10: Machen Sie schnell im Büro, ist schönes Wetter.
4: Ja, dass Sie schnell mal nach draußen kommen, genau. Also, guten Morgen alles.
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1: Um Demenz geht's heute bei der Montagsvorlesung im Lausitzer Seenlandklinikum in Hoyerswerda. Beginn ist um 17 Uhr. Die Veranstaltung erklärt verständlich, woran sich erste Anzeichen erkennen lassen, wie die Erkrankung festgestellt wird und welche Behandlungsmöglichkeiten es gibt. Außerdem geht es um die verschiedenen Formen und Ursachen von Demenz und darum, wie Angehörige und Betroffene im Alltag gut unterstützt werden können. Die Vorlesung möchte informieren, Orientierung geben und Mut machen. 17 Uhr im Seenland Klinikum in Hoyerswerda.
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0: Das war der Montag bei André und die Morgenmädels.
1: Beim Fußball gestern leider verloren gegen Griechenland, aber im Schach sind wir gut. Die Schachnationalmannschaft hat beim wichtigsten Mannschaftsturnier Bronze geholt. Das ist doch toll. Oder?
2: Chapeau.
1: Warum erzählen wir Ihnen das alles? Wir eröffnen jetzt mal nicht mit dem Damen-Gambit, sondern mit einem Herren-Gambit. Ah. Wir haben also zwei Herren, die jetzt übers Wetter reden. Michael Klein hat ja die Expertise. Dein erster Zug, bitte.
2: Mein erster Zug?
1: Ja.
2: Ich opfer den Bauern. Tschüss, André.
1: Ja, da ist er weg. Tschüss. Mensch, du, ich sag dir, die Gala-Bauer aus Sachsen gehören zu den Besten der Welt. Hast du das gewusst?
2: Nee, wusste ich nicht.
1: Siehste, weil du eben nicht allzu viel weißt. Die haben auch alle so tolle Namen, die Galabau. Guck mal, Marc Aurel Spalek zum Beispiel oder Lennart Weizmann. Das sind die beiden, die in Shanghai bei den World Skills, ich glaube, eine Bronzemedaille haben sie geholt. Und wir möchten natürlich auch nicht versäumen zu gratulieren. Ein Traumberuf. Schöne Grüße übrigens an meinen Lieblings-Galabauer, Sir Thomas. Thomas T.
2: Ach, du hast einen Lieblingsgast.
1: Tommy T,
2: ja?
1: Tommy T, Thomas T. Ja, ja. Wir sehen uns am 11.11. wieder zum Martinsgansessen, glaube ich. Ich beneide ihn so. Ich beneide alle Galabauer um ihren Beruf. Wenn ich nochmal zurück, wirklich, das ist kein Quatsch, wenn ich nochmal zurück könnte, das wäre so meins. So Landschaftsgärtner.
2: Allein wenn du je gefragt wirst, zum Beispiel bist du mit Freunden zusammen, ja, so beim Gänseessen, kennst dich noch nicht so. Und dann, was machst du beruflich? Gala.
1: Gala. Genau.
2: Ja, das ist so, oh.
1: Mensch, das ist
2: ja.
1: Der Skala.
2: Bambi-Verleihung oder sowas.
1: Genau. Wir eilen ja von Pisa-Schock zu Pisa-Schock. Das sieht ja nicht so gut aus. Gerade was die Lesekompetenz anbelangt. Ja. Und ich habe gestern, wenn ich jetzt mal ganz kurz von mir ausgehen darf, sehr, sehr intensiv an meiner Lesekompetenz gearbeitet.
2: Ah ja, hast du gelesen?
1: Ich war gestern Wein lesen.
2: Ah.
1: Im Weinberg. Oh, war das spannend. Hab ich noch nie gemacht. Wirklich interessant. Mit ganz vielen tollen Menschen, brauchst ja viele Leute, ne? So ein relativ großer Weinberg, so 3.000, 4.000 Quadratmeter waren das etwa. Das musst du erstmal ablesen, du.
2: Das sind ja auch Stunden, da gehst du ganz schön
1: ja,
2: am Stock.
1: Ja, aber es war schönes Wetter.
2: Hallo.
1: Bitte? Ach, am Stock.
2: Da gehst du ganz
1: am Stock, am Weinstock. Ja, kleiner Scherz gemacht, ja. Der Kleine. Jetzt bin ich mal gespannt, wie es mit deiner Kompetenz aussieht.
2: Oh Gott, bei Wein oder Lesen?
1: Nee, weder noch. Wir machen...
2: Eine Fußballfrage.
1: Habe ich mir gedacht, das kleine Quiz mit Michael Klein. Wir kommen an dem Thema Fußball nicht vorbei. Wir haben gestern verloren, 1-0 gegen Griechenland. Und die Frage jetzt an Michael Klein, hat die deutsche Fußballnationalmannschaft überhaupt schon mal gegen Griechenland verloren? Ja, nein oder vielleicht?
2: Ich glaube nein, habe ich das richtig?
1: Noch nie.
2: Noch nie gegen Griechenland verloren, meine ich.
1: Außer gestern.
2: Außer gestern.
1: Ah, nein.
2: Ich wollte sagen, das wäre jetzt
1: so richtig
2: spitz, finde ich, ne?
1: Ja, stimmt.
2: Wenn du jetzt gesagt hast, nein.
1: Nein, das gebe ich dir gleich vor. Außer gestern. Also gestern.
2: Einmal und das war gestern. Ja, ich glaube bis dahin wirklich noch nie, ne?
1: Du sagst noch nie. Von insgesamt 10 offiziellen Duellen zwischen Deutschland und Griechenland konnte Deutschland 7 Spiele gewinnen.
2: Aha.
1: Und 3 Partien endeten unentschieden. Das heißt, wir haben noch nie gegen Griechenland verloren. Außer gestern. Ja, Micha holt sich diesen Punkt bzw. dieses Käffchen. Ich gebe einen aus. Kriechen wir denn schönes Wetter?
2: Bitte.
1: Aber wenn du ja mit deinem Weinstock am Stock gehen, ja, habe ich versucht, das jetzt mal noch zu toppen. Ja, ne?
2: Ja, ja,
1: so. Was kriechen wir?
2: Sehr verehrten Damen und Herren,
0: an dem Rundstuhlgerät, das ist ein Montag. 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
2: Mit Michael Daub, guten Tag. Der Name stand auf keinem Stimmzettel und trotzdem heißt der neue Bürgermeister von Nebelschütz Mirko Domaschke. Der 48-Jährige setzte sich im zweiten Wahlgang mit 332 zu 304 Stimmen gegen den einzigen offiziellen Kandidaten Thomas Klar durch. Wie ist das möglich, Knut Michael Kunert?
3: Ja, durch einen Passus im sächsischen Kommunalwahlrecht. Er erlaubt Wählern, einen Wunschnamen einzutragen, wenn es nur einen offiziell bestätigten Kandidaten gibt. Nachdem Domaschke bereits im ersten Durchgang die absolute Mehrheit nur knapp verfehlt hatte, reichte ihm im zweiten Anlauf gestern die einfache Stimmenmehrheit. Die Neuwahl war nötig geworden, da Amtsinhaber André Buhlang im Mai nach persönlichen Angriffen zurückgetreten war.
2: Der Kreistag Bautzen soll heute über ein neues Integrationskonzept entscheiden. Das Papier beruht auf dem Prinzip der Gegenseitigkeit und fordert klare Pflichten von Zugewanderten ein. So werden unter anderem ein aktiver Spracherwerb sowie die Mitwirkung an gemeinnützigen Arbeitsgelegenheiten erwartet. Menschen ohne Aufenthaltsrecht oder Bleibeperspektive werden hingegen konsequent zur Ausreise verpflichtet und durch Rückkehrberatungen unterstützt. Die Berliner linken Politikerin Eralp und ihr Landesverband haben Strafanzeige gegen Bundesinnenminister Dobrindt gestellt. Die Klägerseite wirft dem CDU-Politiker den Tatbestand der üblen Nachrede und Beleidigung vor. Es geht um eine Äußerung Dobrindts in einer ZDF-Sendung, als die Moderatorin sagte, Eralp sei keine Antisemitin und Dobrindt sagte daraufhin, na doch. Die geplante Pflegereform sorgt weiter für Diskussionen in der schwarz-roten Koalition. Gesundheitsminister Lindemann sieht den von der SPD geforderten Pflegedeckel skeptisch. In der ARD rechnete er vor, dass die Einsparungen bei einer solchen Begrenzung der reinen Pflegekosten bei nur rund 300 Euro liegen. Der gesamte Eigenanteil pro Betroffenen und Heimplatz liege aber bei bis zu 4.000 Euro pro Monat. Eine Schildkröte hat die vergangene Nacht auf dem Polizeirevier in Zittau verbracht, bei Wasser und Gurke. Der gepanzerte Gast war von Passanten auf der Gerhard-Hauptmann-Straße aufgelesen worden. Sie brachten das Tier, vermutlich eine Wasserschildkröte, zunächst zur Bundespolizei. Die Beamten kontaktierten das Tierheim, das lehnte eine Aufnahme ab. Der Tierpark Zittau erklärte sich hingegen bereit, die Schildkröte heute zu übernehmen.
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5: Ja, das Wetter in den nächsten 3 Tagen besteht genau aus 5 Buchstaben schön. Wunderschön kann man sogar sagen. Ein paar kleinere Wolken sind unterwegs, aber die tun nichts. 23 Grad die Höchstwerte bei uns in der Lausitz. Auch morgen und am Mittwoch kriegen wir wunderschönes goldenes Herbstwetter mit Höchstwerten so um die 22, 23 Grad. Und auf den Straßen haben wir einen Stau auf der A13 Richtung Berlin zwischen Lübbenau und Duben. 20 Minuten, sollten Sie vorsichtshalber mehr einplanen. Und zwischen Forst und Rugosen auf der A15 Richtung Cottbus haben wir auch einen kleineren Stau. Hier dauert es aber nur 5 Minuten länger. Gute Fahrt, einen wunderschönen Montag.
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5: Vormittagsmodus an. Das heißt, viel Spaß im Job mit den Lieblingskollegen und viel Musik in der ersten Hithalben Stunde. Jetzt kommt Wonderful Life. Schönen Montag.
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5: Ja, das Wetter in den nächsten 3 Tagen besteht genau aus 5 Buchstaben schön. Wunderschön kann man sogar sagen. Ein paar kleinere Wolken sind unterwegs, aber die tun nichts. 23 Grad die Höchstwerte bei uns in der Lausitz. Auch morgen und am Mittwoch kriegen wir wunderschönes goldenes Herbstwetter mit Höchstwerten so um die 22, 23 Grad. Und auf den Straßen haben wir einen Stau auf der A13 Richtung Berlin zwischen Lübbenau und Duben. 20 Minuten sollten Sie vorsichtshalber mehr einplanen. Und zwischen Forst und Rugosen auf der A15 Richtung Cottbus haben wir auch einen kleineren Stau. Hier dauert es aber nur 5 Minuten länger. Gute Fahrt, einen wunderschönen Montag.
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5: Jawohl, hier bei der Montagsarbeit. Ich wünsche einen herrlichen Tag. Hallo

0: Montagvormittag, kurz vor 10:30. Ich wollte schon immer mal was gemeinsam haben mit Jürgen Klopp. Yes, heute ist es soweit. Ich habe gestern auch grandios ein Spiel verloren. Haken dran. Ich habe dann noch versucht, Fußball zu schauen. Ich gebe es zu, ich bin eingeschlafen und habe das Tor verpasst. Und eins steht nach den ersten beiden Spielen fest. Jürgen Klopp ist eben auch kein Wunderheiler.
1: Dass der deutsche Fußball aktuell nicht in der besten Situation aller Zeiten ist und Jürgen Klopp nicht vorbeikommt und einmal kurz mit Hand auflegen alle Probleme löst. Also ich wusste das vorher, falls es irgendjemand nicht wusste, dann wissen wir es jetzt.
0: Ja, kein Wunderheiler, aber großer Optimist, gut so.
1: Das, was war, war. Und die Zukunft ist so positiv, wie wir sie uns vorstellen können, weil alles, was vorstellbar ist, ist möglich. Und ich kann mir unheimlich viel vorstellen. Und wir gehen da mit allem, was wir haben, ran.
0: Next Chance dann am Donnerstag. 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

0: Messi von Lola Young.
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0: Christine und André sind jetzt noch mal kurz hier, so vorm Feierabend. Wir spielen ja Kofferpacken für diese fantastische gemeinsame Reise. Ihr habt heute das erste Ding der Woche in den Koffer gepackt.
3: Ja.
0: Na, jetzt sagt mal, komm, drückt raus.
3: Es ist Montag und es geht ja weiter mit unseren Reisen ins Disneyland Paris. Wir haben schon noch ein bisschen Platz in den Bussen.
0: Oh ja.
3: Tja, jetzt müssen wir mal versuchen, irgendwas anzudeuten, ohne zu viel zu verraten, Christine.
0: Na dann versucht mal.
4: Naja, also wir fahren ja mit Bussen ins Disneyland Paris. Alle zusammen machen uns dann eine richtig schöne Zeit. Aber da ist man ja ein Weilchen unterwegs. Und man könnte da ja... Also ich habe mir vorgenommen, Lassie vielleicht. Und ich weiß nicht, ob es den neuen hier mit Brad Pitt und diesem Schäferhund, ich glaube, Eiserne Wildnis oder so, wäre jetzt so meins.
3: Du meinst, man könnte ein bisschen was gucken. Hm. Ich habe mir ja vorgenommen, für alle zu singen im Bus, aber wenn das vielleicht dann auf Dauer doch zu
0: also
3: anstrengend
0: Kopfhörer
3: wird. Kopfhörer hat man schon.
0: Also, die sind schon dabei, na, dann sind wir auf der sicheren Seite.
3: Vielleicht möchte ja jemand was gucken, ja, und da braucht man ja... Naja, so ein Gegenstand.
4: Und das haben wir eingepackt heute früh. Also das ist jetzt drin im Koffer.
0: Sehr gut. Und morgen früh packt er was Neues dazu. Und eventuell hört man dann auch nochmal, was dieses Ding so ist.
3: Richtig, genau. Und wichtig, die Zeit morgen früh, das machen wir so kurz nach 7. Also dann unbedingt Radio einschalten und dann mitkommen nach Paris ins Disneyland.
0: Juhu.
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0: Achtung, liebe Autofahrer, eine wichtige Meldung von der A4 Chemnitz Richtung Erfurt. Zwischen Wüstenbrand und Hohenstein-Ernsthal sind Glasscherben auf der gesamten Fahrbahn verteilt. Bitte unbedingt vorsichtig machen dort. Alle wichtigen News heute Vormittag gibt's dann gleich bei uns aus der Nachrichtenredaktion. Und dann schauen wir auch nochmal auf die Straßen.
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12: Mit Michael Daub, guten Tag. Mirko Domaschke ist der neue Bürgermeister von Nebelschütz. Sein Name stand nicht auf dem Stimmzettel. Er gewann die Wahl trotzdem durch handschriftliche Stimmen der Wähler. Möglich wurde dies durch eine Besonderheit im sächsischen Kommunalwahlrecht, die es Wählern erlaubt, bei Einzelkandidaten handschriftlich einen Wunschnamen einzutragen. Die Neuwahl war wegen des Rücktritts des alten Bürgermeisters nötig geworden. Einige tausend Besucher haben sich am Wochenende auf der Oberlausitzer Karrieremesse über Ausbildungsplätze und Jobs informiert. 145 Unternehmen und Institutionen stellten sich vor. Veranstalter und Aussteller waren zufrieden. So auch Selina Tschuppe von den Oberlausitzer Luftfahrttextilien Odutex.
13: Wir haben super viele Stellenausschreibungen mitgehabt. Wir mussten nachdrucken. Der technische Konfektionär als Ausbildung war komplett leergeräumt. Auch Fachkräfte. Wir suchen den Mitarbeiter der Produktion. Über 100 Stellenausschreibungen weggesammelt. Wunderbare Kontakte, wunderbare Gespräche und wir hoffen auf zahlreiche Bewerbungen.
12: Das Bundesverfassungsgericht wird 75 Jahre alt. Was die Richterinnen und Richter hier entscheiden, ist nicht anfechtbar. Beim Festakt in Karlsruhe hält Bundespräsident Steinmeier eine Rede. Diana Kramer berichtet.
14: Am 28. September 1951 wurde das Bundesverfassungsgericht in Karlsruhe eröffnet. Es entscheidet etwa im Streit zwischen obersten Bundesorganen wie Bundestag oder Bundesregierung. Gleichzeitig können Bürgerinnen und Bürger in Karlsruhe mit einer Verfassungsbeschwerde ihre Rechte aus dem Grundgesetz gegenüber dem Staat durchsetzen.
12: Bei schweren Unwettern und Erdrutschen in Indien und erneut in Nepal sind mindestens 70 Menschen ums Leben gekommen. In Nepal warnen die Behörden zudem vor weiteren Sturzfluten, weil die Wasserstände der großen Flüsse weiter steigen. Erst im August waren bei Überschwemmungen in Nepal mehr als 1400 Menschen ums Leben gekommen. Tausende werden noch vermisst. Eine Motorradfahrerin ist im Zittauer Gebirge lebensbedrohlich verletzt worden. Sie stürzte gestern Nachmittag zwischen Lückendorf und Eichgraben auf einem Gefälle in einer Rechtskurve. Die 26-Jährige wurde gegen einen entgegenkommenden PKW geschleudert.
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7: Das Wetter macht definitiv gute Laune zum Wochenstart und auch in den nächsten beiden Tagen. Nur ein paar sehr schön aussehende Schleierwolken, die hier und da unterwegs sind. 23 Grad die Höchstwerte, viel Sonnenschein. Morgen, übermorgen sieht's ähnlich aus. Ein paar kleinere Wolken, die Höchstwerte so 22, 23 Grad. Viel Sonne auch zum morgigen Dienstag und auch zum Mittwoch und auf den Straßen. Da haben wir momentan nur einen Stau auf der A13 Richtung Berlin. Zwischen Dreieck Spreewald und Duben dauert's ungefähr eine halbe Stunde mehr. Ansonsten ist uns nichts weiter gemeldet worden. Aber falls Sie noch was haben, sagen Sie gerne Bescheid. 03x800 und die 4.
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7: Was für ein Feelgood-Montag. Golden ist er schon. Wir streuen am besten noch ein bisschen Konfetti drüber. Wer hat, der kann. Und dann wünschen wir uns allen zusammen einen wunderbaren Wochenstart. Hallo.
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Für einen entspannten Montagvormittag. Emily Sunday und Read All About It. Die Feiertagswoche ist gestartet, in der der Feiertag auf den Samstag fällt. Aber in 85 Ländern werden die Feiertage, die aufs Wochenende fallen, nachgeholt. Großbritannien zum Beispiel gleich am Montag danach, so machen das auch die Amis und die Australier. Ich meine, es ist klar, trotzdem ist der Feiertag natürlich schön für alle, die am Wochenende sonst arbeiten. Und auch an Feiertagen sind für uns ja viele am Start. Das ist mal so ein bisschen Jammern auf hohem Niveau für uns andere. Ich wäre trotzdem dafür. Wo ist die Petition? Ich will, dass der Feiertag am Montag nachgeholt wird. Die würde ich gerne unterschreiben. Wir sind Coldplay.

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15: Einen wunderbaren Start in die neue Woche. Ja, ich hoffe, Sie strahlen heute mit der Sonne um die Wette. 23 Grad die Höchstwerte bei uns in der Lausitz. Viel Sonnenschein gibt's dazu. Nur ein paar sehr ansehnlich aussehende Wolken, so Schleierwolken, ziehen immer mal durch. Morgen, übermorgen, beide Tage sehen auch toll aus. 22, 23 Grad die Höchstwerte. Ein paar kleinere Wolken auch da, aber auch viel Sonnenschein zum Genießen. Und gucken wir noch auf die Straßen. Das alles relativ entspannt momentan. Nur ein Stau auf der A13 Richtung Berlin. Eine halbe Stunde mehr zwischen Dreieck Spreewald und Duben. Und ansonsten läuft alles störungsfrei. Gute Fahrt und einen schönen Montag.
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18: So ist es und schön, dass ihr alle da seid. Ich wünsche einen herrlichen Vormittag. Hallo.

0: Sonnige Grüße aus dem Studio. 2:02.
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0: Schönen Montagvormittag. Gleich mit Marlon Rodette, When the Beat Drops Out. Aber erstmal werden hier noch ein paar kleine Scherze gemacht.
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2: Wir eilen ja von Pisa-Schock zu Pisa-Schock. Das sieht ja nicht so gut aus. Gerade was die Lesekompetenz anbelangt. Ja. 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
2: am Weinstock. Ja, kleiner Scherz gemacht. 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Ja, kleiner. Wir kommen an dem Thema Fußball nicht vorbei. 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
3: Ja.
2: Kriechen wir denn schönes Wetter?
3: Bitte.
2: 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Ne?
3: Ja,
2: also. Was kriegen wir?
3: Meine sehr verehrten Damen und Herren an den Rundfunkgeräten, es ist Montag.
2: Ja.
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14: Mit Michael Daub. Guten Tag. Der Kreistag Bautzen soll heute über ein neues Integrationskonzept entscheiden. Das Papier beruht auf dem Prinzip der Gegenseitigkeit und fordert klare Pflichten von Zugewanderten ein. Knut Michael Kunert.
15: So werden unter anderem ein aktiver Spracherwerb sowie die Mitwirkung an gemeinnützigen Arbeitsgelegenheiten erwartet. Auf der anderen Seite verpflichtet sich der Kreis zu Chancengleichheit, Schutz vor Diskriminierung und einem respektvollen Miteinander. Ein besonderer Fokus liegt zudem auf dem Schutz gut integrierter Erwerbstätiger. Menschen ohne Aufenthaltsrecht oder Bleibeperspektive werden hingegen konsequent zur Ausreise verpflichtet und durch Rückkehrberatungen unterstützt.
14: Er soll Polizisten mit einer Axt entgegengekommen sein, sie mit dem Tode bedroht haben. Heute sollte der Prozess gegen den Mann aus Lauter beginnen. Der 65-Jährige erschien jedoch nicht zur Verhandlung. Das Landgericht Görlitz erließ Haftbefehl. Von einer Vorführung sah die Kammer ab, mit Blick auf das Risiko für die Streifenpolizisten. Im August 2022 wollten Polizisten das Grundstück des Mannes durchsuchen. Dabei kam es zu dem Vorfall, der nun als versuchter Totschlag angeklagt ist. Mehr als ein Viertel aller Beschäftigten in Deutschland hat eine Einwanderungsgeschichte. Besonders hoch ist der Anteil laut Statistik bei Köchinnen und Köchen, auch in Lebensmittelherstellung, Bodenverlegung, Gerüstbau und Fleischverarbeitung. Ebenso im Hotelservice, Kranken- sowie Altenpflege und bei Berufskraftfahrern. In Deutschland ist in diesem Jahr bereits Ende September mehr Solarstrom erzeugt worden als im gesamten vergangenen Jahr. Das teilte der zuständige Bundesverband mit. Zu dem Rekord trugen demnach sowohl ungewöhnlich viele Sonnenstunden als auch der weitere Ausbau der Photovoltaik bei. Neue Anlagen entstehen etwa auf Wohn- und Gewerbegebäuden sowie auf Freiflächen. Sachsen will offenbar die Genehmigung von neuen Windrädern in bestimmten Gebieten vorerst aussetzen. Nach Informationen der Sächsischen Zeitung arbeitet die Regierungskoalition an einem entsprechenden Moratorium. Damit solle ein Wildwuchs verhindert werden, heißt es. Hintergrund ist, dass die zuständigen regionalen Planungsverbände noch an den jeweiligen Windplänen arbeiten. Die Koalitionspläne sehen nun vor, dass so lange keine neuen Anlagen außerhalb von möglichen Windenergiegebieten genehmigt werden, bis die Regionalpläne endgültig beschlossen worden sind.
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16: Einen wunderbaren Start in die neue Woche und die beginnt mit wunderschönem Wetter. 23 Grad die Höchstwerte heute, viel Sonnenschein, nur ein paar Wolken, die ab und zu mal durchziehen. Das tun sie aber ganz entspannt. Morgen und übermorgen sieht's grob gesagt genauso aus. Ein paar dünne Schleierwolken, die unterwegs sind, viel Sonnenschein und Temperaturen nach wie vor angenehm, so um die 23 Grad. Und auf den Straßen, da haben wir momentan einen Stau auf der A13 in Richtung Berlin zwischen Dreieck Spreewald und Duben. Hier dauert es 20 Minuten länger. Und ansonsten haben wir nichts weiter. Oder auch A4 in Richtung Dresden zwischen Kudersdorf und Niederseifersdorf. 10 Minuten plus.
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18: Das war ja wieder ein läuferisch starkes Marathonwochenende. Ich ziehe da immer sowas von den Hut für alle, die das mit den 42 Kilometern schaffen. Für mich unvorstellbar. Letztes Jahr ist Harry Styles den Marathon in Berlin gelaufen und gleich ist er mit seinem neuen Song hier dabei. Schöne Mittagspause, Mahlzeit.
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schönen Start in die Woche. Ich habe so einen Schreibtischkalender und der hat so Sprüche pro Woche. Und diese Woche gefällt mir ganz besonders gut. Ich würde das jetzt gern teilen. Also, ich habe heute nichts vor und ich liege ganz gut in der Zeit. Extra Grüße gehen raus an alle, die heute frei haben.

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4: Viel Sonnenschein, nur wenige Wolken. So sieht's aus bei uns in der Lausitz. Temperaturen heute bis zu 23 Grad. Die kommende Nacht nur leicht bewölkt bei 12 Grad. Morgen wieder viel Sonne, nur wenige Schleierwolken und 23 Grad. Es staut sich auf der A13 Dresden Richtung Berlin zwischen dem Dreieck Spreewald und Guben aktuell 20 Minuten Zeitverlust. Auf der B97 Richtung Guben ein defekter LKW zwischen dem Abzweig nach Heinersbrück und dem Abzweig nach Jenschwalde. Es staut sich auf der B168 zwischen Cottbus-Wilmersdorf und Cottbus-Merzdorf 10 Minuten Zeitverlust dort und Blitzer in Bautzen auf der oberen Straße und in Großserchen auf der Koblenzer Straße.
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5: Und wir starten jetzt erstmal mit Shakira und Burna Boy. Ich wünsche einen herrlichen Montag. 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

0: wieder alle zusammengetrommelt mit Guns N' Roses. Kurz vor 12:30. Das Schöne diese Woche ist, wir haben immer eine Begründung, um am Lieblingseisladen vorbeizuschauen. Wir müssen das schöne Wetter einfach nochmal ausnutzen. Ich starte heute, glaube ich, mit Softeis.
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2: Um Demenz geht's heute bei der Montagsvorlesung im Lausitzer Seenlandklinikum in Hoyerswerda. Beginn ist um 17 Uhr. Die Veranstaltung erklärt verständlich, woran sich erste Anzeichen erkennen lassen, wie die Erkrankung festgestellt wird und welche Behandlungsmöglichkeiten es gibt. Außerdem geht es um die verschiedenen Formen und Ursachen von Demenz und darum, wie Angehörige und Betroffene im Alltag gut unterstützt werden können. Die Vorlesung möchte informieren, Orientierung geben und Mut machen. 17 Uhr im Seenlandklinikum in Hoyerswerda.
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14: Mit Michael Daub, guten Tag. Der Kreistag Bautzen soll heute über ein neues Integrationskonzept entscheiden. Das Papier beruht auf dem Prinzip der Gegenseitigkeit und fordert klare Pflichten von Zugewanderten ein. So werden unter anderem ein aktiver Spracherwerb sowie die Mitwirkung an gemeinnützigen Arbeitsgelegenheiten erwartet. Menschen ohne Aufenthaltsrecht oder Bleibeperspektive werden hingegen konsequent zur Ausreise verpflichtet und durch Rückkehrberatungen unterstützt. Wer setzt sich in der Lausitz tagtäglich für das Wohl von Kindern und Jugendlichen ein? Beim Gondola Award 2026 stehen ab sofort 5 nominierte Projekte im Mittelpunkt, für die ab heute online abgestimmt werden kann. Über 18.700 Euro liegen im Preistopf. Unter www.gondola.com kann jeder bis zum 1. November bis zu 2 Stimmen für seinen Favoriten vergeben. Die Gewinner werden am 2. November auf dem Filmfestival Cottbus geehrt. Immer mehr Strom in Deutschland kommt von der Sonne. In diesem Jahr ist bis jetzt schon mehr Solarstrom erzeugt worden als im gesamten vergangenen Jahr. Bis gestern waren es 90,2 Terawattstunden. Im Gesamtjahr 2025 waren es 90, so der Bundesverband Solarwirtschaft. Gründe für die guten Zahlen seien unter anderem ungewöhnlich viele Sonnenstunden und der weitere Ausbau der Photovoltaik, hieß es. Mitte vergangenen Jahres haben Behörden eine riesige Plattform für Drogenhandel im Darknet abgeschaltet. Der mutmaßliche Gründer und Betreiber der Plattform muss sich ab heute vor dem Frankfurter Landgericht verantworten. Diana Kramer berichtet.
15: Bei der abgeschalteten Plattform soll es sich laut Anklage um den weltweit größten Handelsmarktplatz für Drogen und Arzneimittel gehandelt haben. Es soll mehr als 600.000 Kundenkonten auf der ganzen Welt und 2,3 Millionen Bestellungen gegeben haben. Der Angeklagte selbst soll so etwa 20 Millionen Euro eingenommen haben.
14: Eine Schildkröte hat die vergangene Nacht auf dem Polizeirevier Zittau verbracht, bei Wasser und bei Gurke. Der gepanzerte Gast war von Passanten auf der Gerhard-Hauptmann-Straße aufgelesen worden. Sie brachten das Tier, vermutlich eine Wasserschildkröte, zunächst zur Bundespolizei. Die Beamten kontaktierten das Tierheim, das lehnte eine Aufnahme ab. Der Tierpark Zittau hat sich dagegen bereit erklärt, die Schildkröte aufzunehmen.
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1: Wenn Sie heute Nachmittag an der Bushaltestelle vorbeikommen, achten Sie mal drauf, da erkennen Sie die Frühaufsteher daran, dass Sie eine Jacke dabei haben, die Sie jetzt über den Arm tragen. Denn heute Nachmittag Temperaturen bis zu 26 Grad in der Spitze, ansonsten viel Sonne, nur ein paar harmlose Schleierwolken. Morgen und Mittwoch geht's genauso weiter, am Donnerstag dann ein paar dickere Wolken, trotzdem bleibt's erstmal trocken. Schauen wir auf die Straßen hier bei uns in der Lausitz. A4 Richtung Dresden zwischen Ludwigsdorf und Niederseifersdorf eine Viertelstunde Stau. Auf der A13 Richtung Berlin zwischen Lübbenau und Duben eine Viertelstunde.

0: Stunde. Und geblitzt wird in Großserchen auf der Koblenzer Straße in der 30er-Zone und in Bautzen, Auritz, Oberer Straße. Gute Fahrt.
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3: Hallo alle zusammen und gleich hier top aktuelle Musik von Martin Garrix und Ed Sheeran zusammen. Haben einen guten neuen Song gemacht, Repeated heißt er, den gibt's gleich. Und wir starten mit einem Lieblingsradio-Lieblingssong von Mark Forster.
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Daniel Lewis und Bleeding Love. 10 nach 1. Madonna, die Queen of Pop, hatte am Abend nach sehr, sehr langer Zeit mal wieder einen Bühnenauftritt bei den MTV Video Music Awards und Madonna hat dann riesig viele Preise abgeräumt für ihr Album. Das ist irgendwie an uns vorbeigegangen. Bester Song wurde Bring Your Love zusammen mit Sabrina Carpenter. Das ist der hier.

performt bei den MTV Video Music Awards, Sabrina Carpenter und Madonna. Und Fun Fact, bei der ersten MTV Award Verleihung vor 43 Jahren stand Madonna auch auf der Bühne.

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9: Richtig schöner Altweibersommer mit Temperaturen so um die 24 Grad in der Spitze, nur ein paar harmlose Wolken, ansonsten viel Sonne, ordentlich blauer Himmel. Morgen sieht's genauso aus, dann wird's auch bis zu 25 Grad warm und am Mittwoch und Donnerstag ebenfalls noch viel Sonne, am Donnerstag dann mal ein paar dickere Wolken nachmittags und dann bleibt's aber trotzdem trocken bei ähnlichen Temperaturen. Schauen wir auf den Lausitzer Verkehr. A13 Dresden Richtung Berlin zwischen Dreieck-Spreewald und Duben eine Viertelstunde Stau. Auf der A15 Breslau Richtung Cottbus zwischen Bademeusel und Forst Gegenstände auf der rechten Spur. Und geblitzt wird in Bautzen, Auritz, Obere Straße und in Groß-Särchen, Koblenzer Straße in der 30er-Zone.
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12: Hallo alle zusammen und jetzt kommt hier Teddy Swims, Mr. Know-It-All.

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2: Ja, da ist er weg.
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0: 10 nach halb zwei. Jetzt macht Roman Knoblauch gleich hier weiter. Und ich mache heute Nachmittag einen auf Softeis. Das steht definitiv schon mal fest. Ich weiß nur noch nicht, welche Sorte. An meinem Lieblings-Softeis-Stand gibt es immer den Klassiker Schoko-Vanille und eine exotische Sorte. Schoko-Vanille geht ja immer. Mal sehen, was es heute auf jeden Fall ist. Ich wünsche einen herrlichen Nachmittag.
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11: Mit Stella Störmer einen schönen guten Tag. Im Juli war er nach Kritik als Unionsfraktionschef zurückgetreten. Jetzt wirft Jens Spahn offenbar auch bei seinem neuen Job hin. Wie unter anderem der Spiegel berichtet, will Spahn auf seinen Sitz im Haushaltsausschuss des Bundestages verzichten. Der Ausschuss hat sehr viel Einfluss, weil er darüber entscheidet, wie viel Geld der Bund ausgeben darf und wofür. Spahn hatte zuletzt in Sitzungen gefehlt, was wohl unter Unionsabgeordneten für Kritik und Unverständnis gesorgt hat. Wer setzt sich in der Lausitz tagtäglich für das Wohl von Kindern und Jugendlichen ein? Beim Gondola Award 2026 stehen ab sofort 5 nominierte Projekte im Mittelpunkt, für die ab heute online abgestimmt werden kann. Über 18.700 Euro liegen im Preistopf. Unter www.gondola.com kann jeder bis zum 1. November bis zu 2 Stimmen für seine Favoriten abgeben. Die Gewinner werden am 2. November auf dem Filmfestival Cottbus geehrt. 2 Jahre nach ihrer Gründung startet an der Medizinuni in Cottbus der Lehrbetrieb. Am 12. Oktober beginnen die ersten 36 Studenten ihr Studium. Die feierliche Immatrikulation ist einen Tag zuvor. Knut-Michael Konut berichtet.
12: An der ersten staatlichen Medizinuni in Brandenburg werden Theorie und Praxis von Beginn an eng miteinander verknüpft. Der Studiengang setzt dabei unter anderem auf die Forschungsschwerpunkte Digitalisierung und Gesundheitssystemforschung. In den kommenden Semestern kommen weitere Plätze hinzu. Die Verantwortlichen erhoffen sich durch den praxisnahen Start, künftig Ärzte langfristig in der Region zu halten.
11: Eine Schildkröte hat die vergangene Nacht auf dem Polizeirevier Zittau verbracht, bei Wasser und Brot. Der gepanzerte Gast war von Passanten auf der Gerhard-Hauptmann-Straße aufgelesen worden. Sie brachten das Tier, vermutlich eine Gelbwangen-Schmuckschildkröte, zunächst zur Bundespolizei. Die Beamten kontaktierten das Tierheim. Dort hieß es, dass die Schildkröte erst heute aufgenommen werden könnte. Deshalb fand sie Nachtasyl beim Diensthabenden im Zittauer Revier. Firmen in Deutschland bauen offenbar etwas weniger Stellen ab. Das IFO-Institut meldet einen leichten Anstieg seines Beschäftigungsbarometers. Von einer echten Erholung könne trotzdem keine Rede sein, so das Institut. In der Industrie und im Handel werden demnach weiter Jobs gestrichen. Neue Stellen entstehen nur in wenigen Branchen, etwa in der Nahrungsmittelindustrie.
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14: Ein herrlicher Nachmittag mit viel blauem Himmel und ein paar harmlosen Schleierwolken, ansonsten ordentlich Sonne. Temperaturen so um die 24 Grad in der Spitze. Kommende Nacht auch nur leicht bewölkt, aber frisch bei 12 bis 6 Grad teilweise. Und morgen, der Dienstag, wieder mit viel Sonne und bis zu 25 Grad. Mittwoch sieht's ähnlich aus, am Donnerstag später ein paar dickere Wolken, aber auch noch trocken und warm. Schauen wir auf die Straßen hier bei uns in der Lausitz. Auf der A4 Richtung Dresden zwischen Ludwigsdorf und Niederseifersdorf 10 Minuten Stau. Und auf der A13 Richtung Berlin zwischen Lübbenau und Duben 10 Minuten. Geblitzt wird in Bautzen, Auritz, Obere Straße und in Großserchen, Koblenzer Straße in der 30er Zone.
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17: Das, was war, war. Und die Zukunft ist so positiv, wie wir sie uns vorstellen können.
18: Philosophische Worte von unserem Bundeskloppi, von Jürgen Klopp, unserem Bundestrainer. Und schöner und entspannter und bedeutungsschwangerer kann man eigentlich nicht in die neue Arbeitswoche hineinstarten. Und damit herzlich willkommen am Montagnachmittag.

0: Danke schön, dass Sie uns mitnehmen in Ihren Montagnachmittag, bei dem es langsam auf die Kaffee- und Kuchenzeit zugeht. Und da passt der aktuelle Hit von Glock Glock perfekt dazu, denn die Band hat für sich beschlossen, Songschreiber und Bäcker haben in ihren Berufen viele Gemeinsamkeiten.
1: Wenn du einen Kuchen backst, hast du alles dabei, so ein bisschen Zutaten von allem dem und hast halt einen herausragenden Kuchen und eine schöne Zeit. Und so ist das für die Songs.
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Fördern, fordern und klar regeln. Der Kreistag Bautzen berät heute über das neue Integrationskonzept und

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14: Ein herrlicher Nachmittag mit viel blauem Himmel und ein paar harmlosen Schleierwolken, ansonsten ordentlich Sonne. Temperaturen so um die 24 Grad in der Spitze. Kommende Nacht auch nur leicht bewölkt, aber frisch bei 12 bis 6 Grad teilweise. Und morgen, der Dienstag, wieder mit viel Sonne und bis zu 25 Grad. Mittwoch sieht's ähnlich aus, am Donnerstag später ein paar dickere Wolken, aber auch noch trocken und warm. Schauen wir auf die Straßen hier bei uns in der Lausitz. Auf der A4 Richtung Dresden zwischen Ludwigsdorf und Niederseifersdorf 10 Minuten Stau. Und auf der A13 Richtung Berlin zwischen Lübbenau und Duben 10 Minuten. Geblitzt wird in Bautzen, Auritz, Obere Straße und in Großserchen, Koblenzer Straße in der 30er-Zone.
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17: Ja, da ist er. Und jetzt gibt's Baby Rexha und Faithless und New Religion.

0: Hey, das ist gute Laune Musik mit Ed Sheeran und Shivers. Und das ist Ihr Lieblingsradio. Und gleich geht's ab in den 90er mit Wickfield und Saturday Night.
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2: Fördern, fordern und klar regeln. Der Kreistag Bautzen berät heute über das neue Integrationskonzept. Das Papier setzt auf das Prinzip des Förderns und Forderns. Schutzbedürftige erhalten volle Unterstützung, sollen aber zügig Deutsch lernen und womöglich arbeiten oder gemeinnützige Tätigkeiten übernehmen. Gut integrierte, erwerbstätige Menschen sollen durch aufenthaltsrechtliche Spielräume geschützt werden, während ohne Bleibeperspektive die Rückkehrberatung greift. Fraktionen und Akteure fordern nun konkrete Messgrößen, den Schutz von Wohnraum und eine verlässliche Finanzierung. Kritik am Konzept kommt von Initiativen und Wohlfahrtsverbänden. Sie bemängeln, dass der Entwurf zu sehr auf Asyl, Sanktionen sowie Ordnungspolitik fokussiert ist und konkrete, messbare Ziele vermissen lässt. Die Sitzung im großen Saal des Landratsamtes Bautzen ist öffentlich. Sie beginnt um 17 Uhr. Aus Bautzen, Knut Michael Kunort.
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14: Mit Stella Störmer einen schönen guten Tag. Im Zittauer Polizeirevier übernachten gewöhnlich Diebe, Einbrecher und Trunkenbolde. Diesmal genoss ein gepanzerter Besucher die Gastfreundschaft, eine Gelbwangen-Schmuckschildkröte. Knut Michael Kunoth mit den Einzelheiten.
15: Die Schildkröte war von Passanten gestern auf der Gerhard-Hauptmann-Straße aufgelesen worden. Sie brachten das Tier zunächst zur Bundespolizei. Die Beamten kontaktierten das Tierheim. Das lehnte eine Aufnahme ab. Der Tierpark Zittau erklärte sich hingegen bereit, die Schildkröte heute zu übernehmen. Deshalb fand sie Nachtasyl beim Diensthabenden im Zittauer Revier bei Wasser und Gurke.
14: Erstes Netzwerkertreffen Junges Handwerk in Bautzen. Die Kreishandwerkerschaft lädt heute Abend um 18 Uhr in die Denkbar in der Theatergasse 2 ein. Das Treffen richtet sich an junge Gesellen, Meister, Nachwuchskräfte und angehende Betriebsnachfolger, die Kontakte knüpfen und ihre berufliche Zukunft aktiv gestalten wollen. Er soll Polizisten mit einer Axt entgegengekommen sein, sie mit dem Tode bedroht haben. Heute soll der Prozess gegen den Mann aus Lauter beginnen. Der 65-Jährige erschien jedoch nicht zur Verhandlung. Das Landgericht Görlitz erließ Haftbefehl. Von einer Vorführung sah die Kammer ab, mit Blick auf das Risiko für die Streifenpolizisten. Im August 2022 wollten Polizisten das Grundstück des Mannes durchsuchen. Dabei kam es zu dem Vorfall, der nun als versuchter Totschlag angeklagt ist. Bundespräsident Steinmeier sieht das Bundesverfassungsgericht als entscheidend im Kampf gegen Extremisten an. Zum 75-jährigen Bestehen der Einrichtung sagte er, das Gericht verteidige das Grundgesetz und das gelte für alle und in allen Bundesländern. Steinmeier fügte hinzu, geschützt würden die Rechte des Einzelnen und auch die Balance zwischen Staatsorganen. Die EU ist nicht ausreichend auf einen möglichen militärischen Konflikt mit Russland vorbereitet. Das geht aus einem Bericht der Außenbeauftragten Kallas hervor. Bei einem Treffen der Verteidigungsminister in Brüssel hat sie erklärt, es gebe weiterhin große Lücken bei den Verteidigungsfähigkeiten. Die Lust auf Fußball nach Art von Bundestrainer Jürgen Klopp ist groß. Das gestrige Nations League-Spiel gegen Griechenland in Augsburg verfolgten mehr als 10,6 Millionen Zuschauer in der ARD. Allerdings ging die Partie mit 0:1 verloren. Am Donnerstag steht das nächste Spiel an. In München geht's dann gegen die Auswahl aus Serbien.
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8: Ein richtig schöner Montagnachmittag hier bei uns mit ordentlich Sonne, lauwarmem Lüftchen dazu. In der kommenden Nacht dann wieder recht frisch bei 12 bis 6 Grad die Temperaturen und morgen der Dienstag auch mit viel Sonne, nur ein paar dünnen, harmlosen Schleierwolken bei bis zu 25 Grad. Der Mittwoch sieht ähnlich aus und am Donnerstag dann später ein paar dickere Wolken, trotzdem meist trocken. Schauen wir auf die Straßen hier bei uns in der Lausitz. Auf der A4 Richtung Dresden zwischen Kudersdorf und Niederseifersdorf 10 Minuten Stau. Auf der A13 Richtung Berlin zwischen Lübbenau und Duben 10 Minuten. Und zwischen Ortrand und Schwarzheide derzeit knapp 20 Minuten Zeitverlust. Wenn noch was fehlt, 0-3x800 und die 4. Gute Fahrt.
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17: Ach ja, jetzt haben wir den Herbst und das sind ideale Bedingungen für die letzten Herbstmarathons. Ich habe mir gestern Berlin-Marathon angeschaut, das war toll und ich freue mich natürlich auf die nächsten Veranstaltungen. Wir sind ja hier gesegnet im Freistaat Sachsen mit tollen Marathon-Veranstaltungen. Letztes Jahr haben wir Chemnitz gemacht, dann haben wir zwei in Dresden, Oberelbe und den Dresden-Marathon, der steht ja jetzt noch an. Leipzig-Marathon im Frühjahr, das fetzt, das macht richtig viel Spaß und es muss ja nicht mal die volle Distanz sein. Manchmal tun es eben auch die kleineren Läufe, die 5 Kilometer oder 10 Kilometer oder Halbmarathon. Auf alle Fälle trainiert sich's mit Kopfhörern wunderbar und da hat man dann auch seine Lieblingsmusik im Kopf bzw. in den Kopfhörern. Und vielleicht gehört ja Phil Collins aus den 80ern auch dabei oder dazu mit Another Day in Paradise. Den hören wir gleich. Vorher gibt's Ava Max und Sweet But Psycho.

0: passt perfekt zum Wetter. Oh, Sonntanz, Klanghausel, herrlich. So, alle sind sie jetzt verheiratet, alle Ex-Spice Girls. Melanie C war wohl die letzte, die noch nicht unter der Haube war. Vor ein paar Wochen hat sie dann das Ja-Wort gegeben. Und was bleibt, ist einfach eine Erinnerung an eine tolle Band. Gleich Never Be The Same Again, das Solo-Projekt von Mel C.
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2: 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Gerade was die Lesekompetenz anbelangt. Ja. 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
2: Im Weinberg. 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
3: Ja.
2: Kriechen wir denn schönes Wetter?
3: Bitte.
2: Aber wenn du ja mit deinem Weinstock am Stock gehen, ja, das habe ich versucht, das jetzt mal noch zu toppen hier. Ne?
3: Ja,
2: so. Was kriegen wir?
3: Meine sehr verehrten Damen und Herren an den Rundfunkgeräten, es ist Montag.
2: Ja.
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0: Wichtige Meldung vom Verkehrsdienst. Achtung, Autofahrer A13 Dresden Richtung Berlin zwischen Ortrand und Ruhland. Ungesicherte Unfallstelle. Bitte Gasse für Rettungsfahrzeuge und Einsatzfahrzeuge freihalten. Fahrbahn ist aktuell komplett blockiert. Rettungshubschrauber sind im Einsatz. Sie halten Sie auf dem Laufenden. Trotzdem unterwegs. Eine gute Fahrt.
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0: Schabuse, ein paar Song. Hier ist die Lieblingsradio. Gleich mit meiner Lieblingssängerin. Taylor Swift und Open Light. So klingt Ihr Nachmittag in Ihrem Lieblingsradio. Das ist der Sound für unsere wunderbare Lausitz. Gleich mehr davon.
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2: Heute Nachmittag viel, viel Sonne mit nur ein paar harmlosen Wolken und Spitzentemperaturen so um die 23, 24 Grad jetzt noch. Ansonsten in der kommenden Nacht meist nur locker Wolken und 12 bis 6 Grad relativ frisch wieder. Dafür morgen, der Dienstag, mit viel Sonne wieder und nur dünnen Schleierwolken richtig schön Altweibersommer bei bis zu 25 Grad. Am Mittwoch sieht's genauso aus. Am Donnerstag erst richtig freundlich, später ein paar dickere Wolken, trotzdem bleibt's trocken und ähnlich warm. Schauen wir auf die Straßen A13 Dresden Richtung Berlin. Hier ist es gesperrt zwischen Ortrand und Ruhland nach einem Unfall. Da ist auch ein Rettungshubschrauber im Einsatz. Vorsicht, kommen Sie gut und sicher an Ihr Ziel.
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4: Ich schicke mal sonnige Grüße aus dem Studio zu Ihnen hinaus, egal wo Sie uns gerade hören, ob bei der Arbeit, im Auto oder schon zu Hause. Haben Sie ganz viel Spaß mit uns.

0: Ja, die Jungs von Imagine Dragons, Whatever It Takes. Das ist ihr Nachmittag bei herrlichem Wetter und bei cooler Mucke gleich mit Sting und Fields of Gold.
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2: Um Demenz geht's heute bei der Montagsvorlesung im Lausitzer Seenlandklinikum in Hoyerswerda. Beginn ist um 17 Uhr. Die Veranstaltung erklärt verständlich, woran sich erste Anzeichen erkennen lassen, wie die Erkrankung festgestellt wird und welche Behandlungsmöglichkeiten es gibt. Außerdem geht es um die verschiedenen Formen und Ursachen von Demenz und darum, wie Angehörige und Betroffene im Alltag gut unterstützt werden können. Die Vorlesung möchte informieren, Orientierung geben und Mut machen. 17 Uhr im Seenland Klinikum in Hoyerswerda.
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0: Lighthouse Family und Free. Wunderbar, passend wirklich zu diesem fantastischen Wetter da draußen. Und da entführen wir sie gleich mit Madonna auf die Insel La Isla Bonita. Kultmusik aus den 80ern. Das und vieles mehr gleich.
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13: Mit Stella Stürmer einen schönen guten Tag. Mit 2,22 Promille gegen ein Polizeiauto. Ein 65-Jähriger ist am helllichten Tag betrunken durch Zittau gekurvt. Eine Streife wollte den Mann kontrollieren. Als er mit seinem Pkw zurücksetzte, stieß er gegen den Funkwagen. Verletzt wurde niemand. Ein Ermittlungsverfahren wurde eingeleitet. Sport an der Oberschule Bautzen-Gesundbrunnen macht jetzt mehr Spaß. Die Schüler können ab sofort die neue Außenanlage nutzen. Dazu gehören eine 4-spurige Laufbahn mit Tartanbelag, eine Kugelstoß- und eine Weitsprunganlage sowie ein Bolzplatz mit blauem Tartanbelag. Schulleiterin Anne Wendler.
14: Junge Leute und Sport, ich meine, das gehört irgendwie zusammen. Und wenn die Anlage stimmt dazu und speziell unsere Basketballanlage, eröffnet unheimlich viele Möglichkeiten für die jungen Leute. Auch am Nachmittag zu spielen, in der Pause zu spielen, wir sind happy.
13: Sachsen will offenbar die Genehmigung von neuen Windrädern in bestimmten Gebieten vorerst aussetzen. Nach Informationen der Sächsischen Zeitung arbeitet die Regierungskoalition an einem entsprechenden Moratorium. Damit solle ein Wildwuchs verhindert werden, heißt es. Hintergrund ist, dass die zuständigen regionalen Planungsverbände noch an den jeweiligen Windplänen arbeiten. Die Koalitionspläne sehen nun vor, dass solange keine neuen Anlagen außerhalb von möglichen Windenergiegebieten genehmigt werden, bis die regionalen Pläne endgültig beschlossen worden sind. Frauen ziehen sich aus Angst vor Gewalt aus dem Internet zurück. Das ergibt eine Umfrage im Auftrag des Deutschen Frauenrates. Weil sie Angst haben, dass ihre Fotos und Videos zweckentfremdet und missbräuchlich genutzt werden, ändern 2/3 aller Befragten ihr Verhalten im Internet. Beispielsweise teilen sie weniger Bilder. Eine Mehrheit der Befragten wünscht sich einen besseren Rechtsschutz. Seit Juli kein Unionsfraktionschef und jetzt auch kein Teil des Haushaltsausschusses mehr. Jens Spahn wirft auch seinen neuen Job im Bundestag hin. Der Ausschuss entscheidet darüber, wie viel Geld der Bund für was ausgeben darf. Seitdem die Leihmutterschaft von Spahn und seinem Lebensgefährten öffentlich wurde, steht er in der Kritik. Er will sich jetzt auf seinen Wahlkreis und die Familie konzentrieren. Deutsche Startups haben in diesem Jahr schon mehr Wagniskapital eingesammelt als im vergangenen Vorjahr. Bis Ende September sind rund 8 Milliarden Euro geflossen. 2025 waren es insgesamt etwa 7,5 Milliarden. Das zeigt der Deutsche Startup-Monitor.
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15: Ein richtig schöner Nachmittag hier bei uns in der Lausitz. Am Abend wird es dann wieder ein bisschen frischer, auch in der kommenden Nacht bei 12 bis 6 Grad. Aber morgen wieder viel Sonne, nur harmlose Schleierwolken und bis zu 25 Grad. Am Mittwoch sieht es genauso aus, am Donnerstag dann wieder mal ein paar dickere Wolken, aber trotzdem trocken und warm. Schauen wir auf den Lausitzer Verkehr. Auf der A4 Richtung Chemnitz zwischen Hermsdorf und Dresden Flughafen 40 Minuten Stau. Dann auf der A4 Richtung Dresden zwischen Kohlersdorf und Niederseifersdorf 10 Minuten. Auf der A13 Dresden Richtung Berlin zwischen Ortrand und Ruhland Behinderungen nach einem Unfall. Da ist die Autobahn Richtung Berlin gesperrt derzeit. Und B97 zwischen Abzweig nach Jenschwalde Ost und Guben Süd. Personen auf der Fahrbahn. Vorsicht!
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0: Letzte Woche, als es so kalt war in den Nächten, echt überlegt, ob ich die Heizung anmache, weil ich wirklich gefroren habe. Und heute, Wahnsinn. Und es bleibt ja so, wir haben es gerade gehört, es ist schön. Und ist auch so ein Zeichen dafür, wenn Nico Santos einen neuen Hit rausbringt, dann gibt es immer schönes Wetter bei Nikos. Und das ist ja einer, der ein schöner Wettersänger quasi. Ja, es singt immer und dann kommt schönes Wetter. Haben Sie verstanden, was ich sagen wollte? Nö, macht nichts. Gleich kommt er mit seinem aktuellen Hit Why Don't You Stay. Vorher geht's ab auf die Insel mit Madonna aus den 80ern und jetzt Robin Schulz und Speechless.

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0: Wer hilft eigentlich Kindern hier bei uns in der Lausitz, wenn sonst keiner da ist? Und wer gibt Jugendlichen einen sicheren Ort? Genau dafür gibt es den Gondola Award. Die Abstimmung für den Preis ist gestartet. Auch Ihre Stimme zählt. Die ganze Geschichte gleich von Knut Michael Kunert.
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1: Vielleicht schmeißen Sie sich beim Wocheneinkauf noch ein bisschen Grillzeug in den Einkaufswagen, denn das Wetter gibt's her die nächsten Tage. Nachts ist meist ein bisschen frisch, 12 bis 6 Grad in der kommenden, aber morgen dann der Dienstag wieder mit viel Sonne, nur dünnen Schleierwolken und bis zu 25 Grad. Am Mittwoch sieht's genauso aus, am Donnerstagnachmittag dann wieder ein paar dickere Wolken, trotzdem bleibt's noch trocken. Schauen wir auf den Lausitzer Verkehr. Auf der A4 Richtung Chemnitz zwischen Hermsdorf und Dresden Flughafen gab es einen Unfall, da aktuell 35 Minuten Stau. Auf der A13 Richtung Berlin zwischen Landesgrenze und Roland 25 Minuten Stau, da auch ein Unfall und bitte eine Rettungsgasse freihalten. Wir wünschen eine gute und sichere Fahrt.
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3: So ist es. Und jetzt die wunderschöne Ballade von Kato, Turn the Lights Off.

0: bei Tucker Pain in Ibiza. Mike Posner, 2016 war das eine Riesennummer am Internet, eine der meistgestreamten Hits dieses Jahres, also 2016. So, hier ist Ihr Lieblingsradio gleich mit Kultmusik aus den 90ern von Ace of Base, All That She Wants.
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2: Wer hilft Kindern in der Lausitz, wenn sonst keiner da ist? Und wer gibt Jugendlichen einen sicheren Ort? Genau dafür gibt es den Gondola Award. Die Abstimmung ist offiziell gestartet. 5 ganz besondere Projekte aus unserer Region sind nominiert. Von der Trauerbegleitung für Kinder bis zum Schutzraum für Jugendliche in schwierigen Lagen. Das Beste daran, keiner der Nominierten geht leer aus. Im Preistopf liegen bereits über 18.700 Euro, die am Ende auf alle 5 Initiativen aufgeteilt werden. Mit der Aktion soll das oft stille, aber unendlich wichtige Engagement im Kinderschutz endlich die Bühne bekommen, die es verdient. Bis zum 1. November können Sie online unter gondola.com Ihre Stimme abgeben. Der Preis wird am 2. November auf dem Filmfestival Cottbus verliehen. Mehr zum Preis auf der Internetseite der Veranstalter. Aus Cottbus, Knut Michael Kunert.
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14: Mit Stella Stürmer einen schönen guten Tag. 2 Jahre nach ihrer Gründung startet an der Medizinuni in Cottbus der Lehrbetrieb. Am 12. Oktober beginnen die ersten 36 Studenten ihr Studium. Die feierliche Immatrikulation ist einen Tag zuvor. Knut Michael Kunot mit den Einzelheiten.
15: An der ersten staatlichen Medizinuni in Brandenburg werden Theorie und Praxis von Beginn an eng miteinander verknüpft. Der Studiengang setzt dabei unter anderem auf die Forschungsschwerpunkte Digitalisierung und Gesundheitssystemforschung. In den kommenden Semestern kommen weitere Plätze hinzu.
14: Wer setzt sich in der Lausitz tagtäglich für das Wohl von Kindern und Jugendlichen ein? Beim Gondola Award 2026 stehen ab sofort 5 nominierte Projekte im Mittelpunkt, für die ab heute online abgestimmt werden kann. Über 18.700 Euro liegen im Preistopf. Unter www.gondola.com kann jeder bis zum 1. November bis zu 2 Stimmen für seine Favoriten vergeben. Die Gewinner werden am 2. November auf dem Filmfestival Cottbus geehrt. Er soll die größte Online-Plattform für Drogenhandel betrieben haben. Zum Prozessauftakt in Frankfurt hat der 31-jährige Angeklagte gestanden, der Betreiber des Archetype Market gewesen zu sein. Er sagte, er habe die Plattform gegründet und betrieben. Das sei ein großer Fehler gewesen. Archetype Market gilt als weltweit größter Online-Handelsplatz für Drogen mit einem Umsatz von rund 330 Millionen Euro. Der Vorgang wird Panda-Diplomatie genannt. China liefert die Tiere an Länder, um ein gutes Verhältnis zur Schau zu stellen. Jetzt haben die USA 2 weitere Pandas geliefert bekommen, und zwar nach Atlanta. Vorausgegangen war ein Treffen der Präsidenten beider Länder Trump und Xi. Peking spricht selbst von einem Symbol der Freundschaft und Diplomatie. Aufstieg in die erste Bundesliga und der erste deutsche Meistertitel. Der Radballverein RSV Großkoschen hat im hessischen Sulzbach gleich doppelt Sportgeschichte geschrieben. Zuerst machten Norman Topatsch und Oliver Noack mit Platz 2 in der Qualifikationsrunde den Aufstieg ins deutsche Oberhaus perfekt, wodurch Großkoschen künftig sogar mit 2 Teams in der ersten Liga vertreten ist. Die Krönung folgte am Tag darauf. Im Finale um die deutsche Meisterschaft besiegten die Brüder Tim und Erik Lehmann den Top-Favoriten RMC Stein mit 4:2 und holten die Meisterschale erstmals in die Lausitz.
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2: Ein schöner spätsommerlicher Abend wartet auf uns mit einem herrlichen Sonnenuntergang nachher und in der kommenden Nacht teilweise sternklarer Himmel bei 12 bis 6 Grad, allerdings auch recht frisch. Morgen zeigt sich der Dienstag dann mit viel Sonne und nur dünnen Schleierwolken bei 16 bis 25 Grad. Schauen wir auf den Lausitzer Nachmittags- und Abendverkehr. Auf der A4 Görlitz Richtung Dresden zwischen Hermsdorf und Dresden Flughafen. Ein Unfall zwischen LKW und PKW, aktuell 40 Minuten Stau. Auf der A13 Dresden Richtung Berlin zwischen Landesgrenze und Ruhland. Hier Behinderungen wegen eines Unfalls. Da ist die Autobahn Richtung Berlin immer noch gesperrt. Und im Kreis Görlitz zwischen Pechern und Abzweig nach Podrosche Unfall und Vollsperrung.
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16: Wir begleiten Sie gern in Richtung Feierabend, gleich mit Klartext. Egal, wo man hinhört, überall fehlt Geld für Schulen, für die Pflege, für einfach alles. Und da wirkt ein neues Projekt hier bei uns in Sachsen und Tschechien wie aus der Zeit gefallen. Welche Gedanken sich mein Kollege Sven Günther über das Thema Interreg gemacht hat, das hören Sie hier bei uns in ein paar Minuten.

0: 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Vielen Dank.
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1: Die Pressemitteilung des Landesverbandes der Kultur- und Kreativwirtschaft Sachsen verhallte ohne große Reaktionen. Dabei eignet sie sich trefflich, um zu dokumentieren, wie man das Geld der Steuerzahler verpulvern kann. Die Macher kündigen ein neues Programm mit dem Titel Zukunftsräume in der Grenzregion an. Ziel ist die Vernetzung kleiner und mittlerer Unternehmen in Sachsen und Tschechien. Geplant sind unter anderem 3 Innovationswerkstätten, 4 Erkundungsreisen, 4 grenzüberschreitende Netzwerkveranstaltungen und 6 Online-Module. Dabei sollen 4 Prototypen für Produkte oder Dienstleistungen entstehen. Was das allerdings konkret bedeuten soll, wird nicht erläutert. Das Ganze hat natürlich seinen Preis. Satte 890.000 Euro. Wenn Sie mal Lust haben, eine ganze Weile mit dem Kopf zu schütteln, dann klicken Sie mal auf die Internetseite Interreg Sachsen Tschechien. Sie dürfen sich dort über ein sauteures Sammelsurium der Unsinnigkeiten wundern. Die Kosten dafür 140 Millionen Euro.

0: Radio und gleich gibt's den nächsten Superstar. Shakira, aktuell 8, Die Die, den hören wir gleich in voller Länge. Das ist der Sound für unsere wunderbare Lausitz. Gleich mehr davon.
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0: Abend wartet auf uns mit einem herrlichen Sonnenuntergang nachher und in der kommenden Nacht teilweise sternklarer Himmel bei 12 bis 6 Grad, allerdings auch recht frisch. Morgen zeigt sich der Dienstag dann mit viel Sonne und nur dünnen Schleierwolken bei 16 bis 25 Grad. Schauen wir auf den Lausitzer Nachmittags- und Abendverkehr. Auf der A4 Görlitz Richtung Dresden zwischen Hermsdorf und Dresden Flughafen. Ein Unfall zwischen LKW und PKW, aktuell 40 Minuten Stau. Auf der A13 Dresden Richtung Berlin zwischen Landesgrenze und Ruhland. Hier Behinderungen wegen eines Unfalls. Da ist die Autobahn Richtung Berlin immer noch gesperrt. Und im Kreis Görlitz zwischen Pechern und Abzweig nach Podrosche Unfall und Vollsperrung.
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3: Gibt es noch zu vom Sport mit den Sonnenbreiten jetzt mal.

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1: Und hier ist unser Mann für den Sport. Hier ist Jens Umreit.
2: Die Lausitzer Füchse haben gestern den ersten Sieg in der DL2 eingefahren. Es gab ein 3:0 gegen den EC Bad Nauheim. Freitag hatte man in Kassel noch mit 2:4 den Kürzeren gezogen. Keinen Sieger gab es in der Fußball-Oberliga zwischen dem VfB Krischow und Budissa Bautzen. Beide trennten sich 1:1, später Ausgleich für die Gastgeber in der 5. Minute der Nachspielzeit. Nach der 0:1 Heimniederlage gegen Griechenland steht fest, Bundestrainer Jürgen Klopp hat noch viel Arbeit vor sich mit der deutschen Nationalmannschaft. Klopp räumte ein, dass seine Mannschaft gegen tiefstehende Griechen zu wenige Lösungen gefunden habe.
3: Wenn ihr jemanden kritisieren wollt, macht das mit mir. Lass die Neuen sich entwickeln, die sie jetzt da mal kurz gezeigt haben, und messt sie nicht mit dem gleichen Maßstab und sagt jetzt, ja, der das und das und das. Die haben wirklich einen tollen Eindruck gemacht.
2: Am Donnerstag muss dann gegen die noch punktlosen Serben ein Sieg her. Für die beiden verbleibenden Nations League-Spiele tauscht Klopp seinen Kader wie angekündigt fast komplett aus. Gleich 9 Spieler im neuen Aufgebot haben noch kein A-Länderspiel bestritten. Neu mit dabei sind aber auch unter anderem die WM-Fahrer Waldemar Anton, David Raum, Malik Tiaf, Alexander Pavlovic und Nick Woldemade sowie Lennart Karl. Nur 6 Spieler aus dem ersten Kader bleiben. In der Nations League treffen am Abend 2 enttäuscht aufeinander. Die Türkei empfängt Italien. Die Türken verloren zum Auftakt mit 0:1 gegen Frankreich. Italien unter Rückkehrer Roberto Mancini mit 0:2 gegen Belgien. Anstoß in Bursa ist um 20.45 Uhr.
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12: mit Stella Störmer. Der Landkreis erwägt den Rückzug als Träger des Museums der Westlausitz Kamenz. Damit verbunden wäre der Wegfall des jährlichen Zuschusses von 1,1 Millionen Euro. Landrat Udo Witschers verwies auf den allgemeinen Sparzwang, auf steigende Kosten im freiwilligen Bereich wie bei der Kreismusikschule und auf den Sanierungsstau im Museum der Westlausitz. Es gehe aber nicht um die Schließung, sondern um die Suche nach einem neuen finanziellen Konstrukt, sagte uns Beigeordnete Romy Reinisch. Mehr dazu bei uns morgen früh. Mit 2,22 Promille gegen ein Polizeiauto. Ein 65-Jähriger ist am helllichten Tag betrunken durch Zittau gekurvt. Eine Streife wollte den Mann kontrollieren. Als er mit seinem PKW zurücksetzte, stieß er gegen den Funkwagen. Verletzt wurde niemand. Ein Ermittlungsverfahren wurde aber eingeleitet. Sport an der Oberschule Bautzen-Gesundbrunnen macht jetzt noch mehr Spaß. Die Schüler können ab sofort die neue Außensportanlage nutzen. Dazu gehören eine vierspurige Laufbahn mit Tartanbelag, eine Kugelstoß- und eine Weitsprunganlage sowie ein Bolzplatz mit blauem Tartanbelag. Schulleiterin Anne Wendler.
13: Junge Leute und Sport, ich meine, das gehört irgendwie zusammen. Und wenn die Anlage stimmt dazu und speziell unsere Basketballanlage, eröffnet unheimlich viele Möglichkeiten für die jungen Leute. Auch am Nachmittag zu spielen, in der Pause zu spielen. Wir sind happy.
12: Die Sportanlage hat rund 390.000 Euro gekostet. Über das Startchancenprogramm des Bundes stehen der Schule in den kommenden Jahren mehr als 1,2 Millionen Euro zur Verfügung. Davon sollen unter anderem der Schulhof neu gestaltet und eine Photovoltaikanlage installiert werden. Das deutsche Pharmaunternehmen BioNTech ist besonders durch die Herstellung vom Corona-Impfstoff bekannt geworden. Jetzt wurden 3 Produktionsstandorte des Unternehmens mit zusammen 1.800 Mitarbeitern geschlossen. Das Mainzer Unternehmen fand nach eigenen Angaben keine Käufer für seine Werke im hessischen Marburg, im rheinland-pfälzischen Idar-Oberstein und in Tübingen in Baden-Württemberg. Die Berliner Linken-Politikerin Ehralp und ihr Landesverband haben Strafanzeige gegen Bundesinnenminister Dobrindt gestellt. Die Klägerseite wirft dem CDU-Politiker üble Nachrede und Beleidigung vor. Es geht um eine Äußerung Dobrindts in einer ZDF-Sendung, als die Moderatorin sagte, Ehralp sei keine Antisemitin und Dobrindt daraufhin sagte, na doch.
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15: Ein richtig schöner Montagabend mit ein bisschen Wind an vielen Ecken. Ansonsten in der kommenden Nacht dann meist nur leicht bewölkt. Bei 12 bis 6 Grad wird es recht frisch. Dafür morgen wieder viel Sonne und nur ein paar harmlose Schleierwolken bei bis zu 25 Grad in der Spitze. Mittwoch sieht es ähnlich aus, auch am Donnerstag erstmal noch sonnig, später dann Wolken, aber trocken. Schauen wir auf den Lausitzer Verkehr. Auf der A13 Dresden Richtung Berlin zwischen Ortrand und Ruhland. Behinderungen nach einem Unfall, da ist die Autobahn in Richtung Berlin noch immer gesperrt. Und im Kreis Görlitz zwischen Pechern und dem Abzweig nach Podrosche hier ein Unfall und ebenfalls Vollsperrung. Kommen Sie gut und sicher an Ihr Ziel.
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17: Wir Sachsen sind Spitze, auch bei den Weltmeisterschaften der Berufe, den Worldskills in Shanghai, haben wir abgeräumt. Es gab eine Bronzemedaille, wer da wie in welcher Disziplin gewonnen hat, darüber sprechen wir gleich. Die ganze Geschichte gibt's um kurz nach um

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1: Glückwunsch an unsere sächsischen Landschaftsgärtner Marc-Aurel Spalleck und Lennart Weizmann, die bei den Weltmeisterschaften der Berufe, den World Skills, in Shanghai sensationell Bronze geholt haben. Und für Marc ist die Landschaftsgärtnerei absolute Berufung.
2: Also ich wusste schon immer, ich will was draußen machen. Das war klar. Und dann hat mir einfach durch Mithilfe bei meinen Eltern im Garten oder auch generell einfach so die Kombination mit der Pflanze, mit Stein, mit Wasser, so dieser vielfältige Aspekt einfach in dem Beruf so unglaublich gefallen. Ich hatte Lust auf Bau, aber ich bin auch ein sehr kreativer Mensch und Gartenbau vereint sowas.
1: Viele, die bald ins Berufsleben starten, machen sich natürlich Gedanken, welche Berufe denn Zukunft haben, vor allem in Zeiten von KI. Was dein Handwerk angeht, machst du dir keine Sorgen um die Zukunft.
2: Ja, also das auf jeden Fall. Wir sind eine ganz sichere Branche. KI kann uns nur unterstützen in unserem Falle. Das Handwerk bleibt natürlich und da können wir uns auf langfristiger Zeit auf jeden Fall glücklich schätzen. Also uns nimmt das niemand ab. Es kann kein Roboter Gärten bauen.
1: Marc-Aurel Spalleck aus Zschopau, der Landschaftsgärtner, hat gemeinsam mit Lennart Weizmann aus Olbernhaut die Bronzemedaille geholt bei den Weltmeisterschaften der Berufe in Shanghai.

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8: Ein richtig schöner Montagabend mit ein bisschen Wind an vielen Ecken. Ansonsten in der kommenden Nacht dann meist nur leicht bewölkt. Bei 12 bis 6 Grad wird es recht frisch. Dafür morgen wieder viel Sonne und nur ein paar harmlose Schleierwolken bei bis zu 25 Grad in der Spitze. Mittwoch sieht es ähnlich aus, auch am Donnerstag erstmal noch sonnig, später dann Wolken, aber trocken. Schauen wir auf den Lausitzer Verkehr. Auf der A13 Dresden Richtung Berlin zwischen Ortrand und Ruhland. Behinderungen nach einem Unfall. Da ist die Autobahn in Richtung Berlin noch immer gesperrt. Und im Kreis Görlitz zwischen Pechern und dem Abzweig nach Podrosche. Hier ein Unfall und ebenfalls Vollsperrung. Kommen Sie gut und sicher an Ihr Ziel.
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10: So ist es. Und Teddy Swims, Mr.

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1: So, beim Fußball gestern leider verloren gegen Griechenland. Aber im Schach sind wir gut. Die Schachnationalmannschaft hat beim wichtigsten Mannschaftsturnier Bronze geholt. Das ist doch toll.
2: Oder? Chapeau.
1: Warum erzählen wir Ihnen das alles? Wir eröffnen jetzt mal nicht mit dem Damen-Gambit, sondern mit einem Herren-Gambit. Ah. Wir haben also zwei Herren, die jetzt übers Wetter reden. Michael Klein hat ja die Expertise. Dein erster Zug, bitte.
2: Mein erster Zug?
1: Ja.
2: Ich opfer den Bauern. Tschüss, André.
1: Ja, da ist er weg.
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0: Ah, die Schweden können nicht nur Wintersport, sie können auch Musik. Mando Diao, Dance with Somebody. Das war der Montagnachmittag mit Roman Knobloch. Morgen ist schon wieder Dienstag. Ich wünsche Ihnen noch viel Spaß hier bei uns im Programm. Und bis dahin.
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8: Mit Stella Stürmer. Auf der Bahnlinie zwischen Bischofswerda und Görlitz geht derzeit nichts. Alle Züge stehen und die Signale sind auf Rot. Grund sei eine technische Störung, sagte uns der Diensthabende der Bundespolizeiinspektion Ebersbach. Er bezog sich dabei auf eine Auskunft der Deutschen Bahn. Einzelheiten sind noch nicht bekannt. Offenbar konnte der Schaden bislang nicht lokalisiert werden. Wann der Zugverkehr wieder rollt, ist ebenfalls unklar. Sachsen will Fachkräfte aus Ägypten in den Freistaat holen. In der ägyptischen Botschaft in Berlin wurde dazu gestern eine Absichtserklärung unterzeichnet.
9: Ziel sei es, qualifizierten Arbeits- und Fachkräften aus dem afrikanischen Land einen leichten und verlässlichen Weg nach Sachsen zu ebnen. Dafür wird im November eine Delegation des Wirtschaftsministeriums und der Wirtschaftsförderung in die Hauptstadt Kairo reisen, um dort Projekte und Bildungspartnerschaften zu vereinbaren. In den nächsten 10 Jahren schrumpft in Sachsen die Zahl der Menschen im erwerbsfähigen Alter jährlich um bis zu 15.000 Personen. Gunnar Tichy, Nachrichtenredaktion.
8: Wer setzt sich in der Lausitz tagtäglich für das Wohl von Kindern und Jugendlichen ein? Beim Gondola Award 2026 stehen ab sofort 5 nominierte Projekte im Mittelpunkt, für die ab heute online abgestimmt werden kann. Über 18.700 Euro liegen im Preistopf. Unter www.gondola.com kann jeder bis zum 1. November bis zu 2 Stimmen für seinen Favoriten abgeben. Die Gewinner werden am 2. November auf dem Filmfestival Cottbus geehrt. Bundespräsident Steinmeier sieht das Bundesverfassungsgericht als entscheidend im Kampf gegen Extremisten an. Zum 75-jährigen Bestehen der Einrichtung sagte er, das Gericht verteidige das Grundgesetz und das gelte für alle und in allen Bundesländern. Steinmeier fügte hinzu, geschützt würden die Rechte des Einzelnen und auch die Balance zwischen Staatsorganen. Der Lebensmittelhändler Edeka darf 178 Filialen der Supermarktkette Tegut übernehmen. Das hat das Bundeskartellamt entschieden. Damit bekommen laut Edeka rund 3.700 Mitarbeiter eine klare Perspektive. Ursprünglich wollte man gut 200 der 300 Tegut-Filialen kaufen und weiterbetreiben. Das Bundeskartellamt befürchtete jedoch, dass Edekas Marktanteil dann in einigen Regionen zu groß hätte werden können.
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11: Morgen wieder viel Sonne und nur ein paar dünne Schleierwolken bei bis zu 25 Grad in der Spitze. Am Mittwoch sieht's ähnlich schön aus. Am Donnerstag heiter, später dann allerdings ein paar dickere Wolken. Trotzdem trocken und weiterhin warm. Schauen wir auf die Straßen. A13 Dresden Richtung Berlin. Zwischen Übergang Landesgrenze und Ruhland immer noch Behinderungen nach einem Unfall. Auf der A38 Halle Richtung Leipzig zwischen Merseburg Süd und Leuna ein defekter LKW. Da ist die rechte Spur blockiert. Und im Kreis Görlitz zwischen Pechern und dem Abzweig nach Portrosche hier ein Unfall und Vollsperrung. geblitzt wird. In Leipzig auf der Kiewer Straße stadtauswärts, auf der Karl-Liebknecht-Straße stadtauswärts in der 30er-Zone, außerdem in Chemnitz auf dem Südring zwischen Stolberger Straße und Sagorski-Straße. Auf der B173 Chemnitz Richtung Niederwieser blitzt es in der 100er-Zone am Ortsausgang und in Dresden auf der Dürerstraße stadteinwärts und auf der Strehlener Straße ebenfalls stadteinwärts.
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2: Die kommende Nacht oft leicht bewölkt oder nur sternenklar, aber recht frisch bei 12 bis 6 Grad. Morgen zeigt sich der Dienstag mit viel Sonne und nur dünnen Schleierwolken bei bis zu 25 Grad. Schön spätsommerlich warm. Am Mittwoch sieht es ähnlich aus. Am Donnerstag dann später ein paar dickere Wolken, trotzdem noch trocken und weiterhin warm. Schauen wir auf die Straßen. A13 Dresden Richtung Berlin. Immer noch Sperrung zwischen Ortrand und Ruhland wegen eines Unfalls. Auf der A38 Halle Richtung Leipzig zwischen Merseburg Süd und Leuna ein defekter LKW. Im Kreis Görlitz zwischen Pechern und dem Abzweig nach Portrosche Vollsperrung wegen eines Unfalls und geblitzt wird. Auf der B173 Chemnitz am Ortsausgang Richtung Niederwieser in der 100er Zone. Außerdem in Chemnitz auf dem Südring zwischen Stolberger Straße und Sargowski Straße. Auf der B2 stehen sie Richtung Leipzig kurz vor der Abfahrt Markleberg. In Leipzig auf der Karl-Liebknecht-Straße stadtauswärts in der 30er Zone. Außerdem auf der Kiewer Straße stadtauswärts. In Dresden auf der Strehlener Straße stadteinwärts und auf der Dürer Straße ebenfalls stadteinwärts.
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1: Wir eilen ja von Pisa-Schock zu Pisa-Schock. Das sieht ja nicht so gut aus. Gerade was die Lesekompetenz anbelangt. Ja. Und ich habe gestern, wenn ich jetzt mal ganz kurz von mir ausgehen darf, sehr, sehr intensiv an meiner Lesekompetenz gearbeitet.
2: Ah ja, hast du gelesen?
1: Ich war gestern Wein lesen.
2: Ah.
1: Im Weinberg. Oh, war das spannend. Hab ich noch nie gemacht. Wirklich interessant. Mit ganz vielen tollen Menschen, brauchst ja viele Leute, ne? So ein relativ großer Weinberg, so 3.000, 4.000 Quadratmeter waren das etwa. Das musst du erstmal ablesen, du.
2: Das sind ja auch Stunden, da gehst du ganz schön
1: ja,
2: am Stock.
1: Ja, aber es war schönes Wetter.
2: Hallo.
1: Bitte? Ach, am Stock.
2: Am Stock,
1: am Weinstock. Ja, kleiner Scherz gemacht. Ja. Ja, kleiner. Wir kommen an dem Thema Fußball nicht vorbei. Wir haben gestern verloren, 1-0 gegen Griechenland.
2: Ja.
1: Kriechen wir denn schönes Wetter?
2: Bitte.
1: Aber wenn du ja mit deinem Weinstock am Stock gehen, ja, habe ich versucht, das jetzt mal noch zu toppen hier. Ne?
2: Ja,
1: also. Was kriegen wir?
2: Meine sehr verehrten Damen und Herren an den Rundfunkgeräten, es ist Montag.
1: Ja.
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2: Mit Stella Stürmer einen schönen guten Abend. Er soll Polizisten mit einer Axt entgegengekommen sein, sie mit dem Tode bedroht haben. Heute sollte der Prozess gegen den Mann aus Lauter beginnen. Der 65-Jährige erschien jedoch nicht zur Verhandlung. Das Landgericht Görlitz erließ Haftbefehl. Von einer Vorführung sah die Kammer ab, mit Blick auf das Risiko für die Streifenpolizisten. Nathalie Feige berichtet.
3: Im August 2022 wollten Polizisten das Grundstück des Mannes durchsuchen. Dabei kam es zu dem Vorfall, der nun als versuchter Totschlag angeklagt ist. Bei dem Einsatz wurden laut den Ermittlungen Cannabispflanzen sichergestellt und 3 Sprengstoffvorrichtungen, aber ohne Sprengstoff. Der Angeklagte erkennt offenbar die Gerichte und andere Justizbehörden nicht an.
2: Sport an der Oberschule Bautzen-Gesundbrunnen macht jetzt noch mehr Spaß. Die Schüler können ab sofort die neue Außensportanlage nutzen. Dazu gehören eine 4-spurige Laufbahn mit Tartanbelag, eine Kugelstoß- und eine Weitsprunganlage sowie ein Bolzplatz mit blauem Tartanbelag. Noch anwachsen muss der frisch verlegte Rollrasen. Die Sportanlage hat rund 390.000 Euro gekostet. Für die bereits im vergangenen Jahr fertiggestellte Einzäunung wurden weitere 65.000 Euro investiert. Mit 2,22 Promille gegen ein Polizeiauto. Ein 65-Jähriger ist am helllichten Tag betrunken durch Zittau gekurvt. Eine Streife wollte den Mann kontrollieren. Als er mit seinem PKW zurücksetzte, stieß er gegen den Funkwagen. Verletzt wurde niemand, aber ein Ermittlungsverfahren wurde eingeleitet.
0: Und jetzt weitere Nachrichten aus Deutschland und der Welt.
4: Ich bin Gregor Jose Moser. Sexualisierte Deepfakes, Drohungen, unerwünschte Nachrichten. Das alles sorgt dafür, dass Frauen sich aus dem Internet zunehmend zurückziehen. Laut einer Umfrage im Auftrag des Deutschen Frauenrats schränken 2/3 ihr Online-Verhalten deshalb ein. Zoe Tassovali berichtet.
5: Manche Frauen posten weniger Fotos, andere ziehen sich komplett aus den sozialen Medien zurück. Besonders stark betrifft das diejenigen, die selbst schon digitale Gewalt erlebt haben. Dazu zählen unerwünschte sexualisierte Nachrichten, Erpressung, Drohungen oder intime Bilder, die ohne Zustimmung verbreitet werden. Selbst die Angst davor verändert also schon das Online-Verhalten.
4: Wäre die EU schnell genug für einen möglichen militärischen Konflikt mit Russland bereit? Ein neuer Bericht der Außenbeauftragten Kallas kommt zum Ergebnis, nein. Stattdessen weist Kallas auf erhebliche Defizite hin, zum Beispiel Lücken bei der Luftverteidigung und bei Drohnen. Seit Juli kein Unionsfraktionschef und jetzt auch kein Teil des Haushaltsausschusses mehr. Jens Spahn wirft auch seinen neuen Job im Bundestag hin. Der Ausschuss entscheidet darüber, wie viel Geld der Bund für was ausgeben darf. Seitdem die Leihmutterschaft von Spahn und seinem Lebensgefährten öffentlich wurde, steht er in der Kritik, weil Spahn sich politisch immer gegen Leihmutterschaft eingesetzt hatte. Er will sich jetzt auf seinen Wahlkreis und die Familie konzentrieren. Er soll die größte Online-Plattform für Drogenhandel betrieben haben, mit einem Umsatz von rund 330 Millionen Euro. Zum Prozessauftakt in Frankfurt hat der 31-jährige Angeklagte gestanden, der Betreiber des Archetype Market gewesen zu sein. Er sagte, er habe die Plattform gegründet und betrieben, das sei ein großer Fehler gewesen. Der Angeklagte war im Juni in Barcelona festgenommen worden.
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7: Die kommende Nacht oft leicht bewölkt oder nur sternenklar, aber recht frisch bei 12 bis 6 Grad. Morgen zeigt sich der Dienstag mit viel Sonne und nur dünnen Schleierwolken bei bis zu 25 Grad. Schön spätsommerlich warm. Am Mittwoch sieht es ähnlich aus. Am Donnerstag dann später ein paar dickere Wolken, trotzdem noch trocken und weiterhin warm. Schauen wir auf die Straßen. A13 Dresden Richtung Berlin, immer noch Sperrung zwischen Ortrand und Ruhland wegen eines Unfalls. Auf der A38 Halle Richtung Leipzig zwischen Merseburg Süd und Leuna ein defekter LKW. Im Kreis Görlitz zwischen Pechern und dem Abzweig nach Podrosche Vollsperrung wegen eines Unfalls und geblitzt wird. auf der B173 Chemnitz am Ortsausgang Richtung Niederweser in der 100er Zone. Außerdem in Chemnitz auf dem Südring zwischen Stolberger Straße und Sargowski Straße. Auf der B2 stehen sie Richtung Leipzig kurz vor der Abfahrt Markleberg. In Leipzig auf der Karl-Liebknecht-Straße stadtauswärts in der 30er Zone. Außerdem auf der Kiewer Straße stadtauswärts. In Dresden auf der Strehlener Straße stadteinwärts und auf der Dürer Straße ebenfalls stadteinwärts.
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4: Heute Nacht oft sternklar und recht kühl bei 12 bis 6 Grad die Temperaturen. Der Dienstag kommt mit viel Sonnenschein und nur dünnen Schleierwolken. Bei bis zu 25 Grad wird es wieder schön spätsommerlich warm. Am Mittwoch sieht es ähnlich aus. Am Donnerstag erstmal freundlich, später ein paar dickere Wolken, trotzdem trocken bei bis zu 24 Grad. Schauen wir auf die Straßen heute Abend. Auf der A9 Berlin Richtung Leipzig, im Schkeuditzer Kreuz in der Überleitung zur A14 Richtung Leipzig ein defekter LKW. Auf der A15 Breslau Richtung Dreieck-Spreewald zwischen Cottbus Süd und Fettschau liegt ein Reifen auf der linken Spur. A17 Prag Richtung Dresden zwischen Dresden-Gorbitz und dem Dreieck Dresden-Westen Unfall mit mehreren Fahrzeugen. Vorsicht! Auf der A38 Halle Richtung Leipzig zwischen Merseburg Süd und Leuna ein defekter LKW. Und auf der A38 Leipzig Richtung Halle zwischen Leipzig Südost und Leipzig Süd liegt ein Kantholz. Auf der B96 Hoyerswerda Richtung Luckau zwischen Wormlage und Dollnichen Gegenstände auf der Fahrbahn. Und im Kreis Görlitz zwischen Pechern und dem Abzweig nach Podrosche hier ein Unfall und immer noch Vollsperrung. Geblitzt wird auf der B2 Richtung Leipzig kurz vor der Abfahrt Markleberg. Auf der B6 Richtung Oschatz vor Kalbitz. In Chemnitz auf dem Südring zwischen Stolberger Straße und Sagorski Straße. Außerdem in Leipzig auf der Karl-Liebknecht-Straße stadtauswärts in der 30er-Zone sowie auf der Kiewer Straße stadtauswärts. Und in Dresden auf der Strehlener Straße stadteinwärts und auf der Dürer Straße stadteinwärts.
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4: Auf dem Südring zwischen Stolberger Straße und Sagorski Straße, außerdem in Leipzig auf der Karl-Liebknecht-Straße stadtauswärts in der 30er-Zone sowie auf der Kiewer Straße stadtauswärts und in Dresden auf der Strehlener Straße stadteinwärts und auf der Dürer Straße stadteinwärts.
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1: Beim Einkaufen schnell das Brot einpacken, für morgen früh noch ein paar Brötchen in die Tüte und dann nix wie raus. Jeden Tag haben wir die Möglichkeit, frische Lebensmittel zu kaufen. Doch welchen Weg das Ganze geht, vom Korn bis zum Brot, darüber denken die wenigsten nach. Warum auch? Es liegt ja alles stets frisch in der Auslage. Bei der bundesweiten Aktion 5000 Brote öffnen Bäckereien ihre Backstuben, um dort mit Konfirmanden Brot zu backen. Auch Sachsen ist von Anfang an dabei. Gären, gehen, kneten, backen. Hier gibt es für die Jugendlichen einen Einblick in den langen Entstehungsweg eines Brotes. Nur so kann die Wertschätzung des Handwerks und seiner Erzeugnisse wachsen. Die Brote werden dann gegen eine Spende meist in der eigenen Kirchgemeinde verkauft. Der bundesweite Erlös geht dann an Brot für die Welt und kommt in diesem Jahr 2 Bildungsprojekten in Mosambik und in Argentinien zugute. Anhand dieser Projekte können sich die Jugendlichen in der Konfirmandenarbeit auch mit globalen Themen beschäftigen. Weitere Informationen gibt es unter www.5000-brote.de.
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5: Mit Stella Stürmer einen schönen guten Abend. Der Landkreis erwägt den Rückzug als Träger des Museums der Westlausitz Kamenz. Damit verbunden wäre der Wegfall des jährlichen Zuschusses von 1,1 Millionen Euro. Grund sei der Sparzwang im freiwilligen Bereich. Es gehe aber nicht um die Schließung, sondern um die Suche nach einem neuen finanziellen Konstrukt, sagte uns Beigeordnete Romy Reinisch. Mehr dazu bei uns morgen früh. Im Zittauer Polizeirevier übernachten gewöhnlich Diebe, Einbrecher und Trunkenbolde. Aber diesmal genoss ein gepanzerter Besucher die Gastfreundschaft. Eine Gelbwangen-Schmuckschildkröte. Knut-Michael Kuhnut berichtet.
6: Die Schildkröte war von Passanten gestern auf der Gerhard-Hauptmann-Straße aufgelesen worden. Sie brachten das Tier zunächst zur Bundespolizei. Die Beamten kontaktierten das Tierheim. Das lehnte eine Aufnahme ab. Der Tierpark Zittau erklärte sich hingegen bereit, die Schildkröte heute zu übernehmen. Deshalb fand sie Nachtasyl beim Diensthabenden im Zittauer Revier bei Wasser und Gurke.
5: Der Radballverein RSV Großkoschen hat im hessischen Sulzbach gleich Doppelsportgeschichte geschrieben. Zuerst machten Norman Tupatsch und Oliver Noack mit Platz 2 in der Qualifikationsrunde den Aufstieg ins deutsche Oberhaus perfekt, wodurch Großkoschen künftig sogar mit 2 Teams in der ersten Liga vertreten ist. Die Krönung folgte am Tag darauf. Im Finale um die deutsche Meisterschaft besiegten die Brüder Tim und Erik Lehmann den Topfavoriten RMC Stein mit 4:2 und holten die Meisterschale erstmals in die Lausitz.
4: Und jetzt weitere Nachrichten aus Deutschland und der Welt.
7: Ich bin Gregor Jose Moser. Ob in der Gastronomie, dem Baugewerbe oder in der Pflege, Menschen mit Einwanderungsgeschichte sind in vielen Branchen der deutschen Wirtschaft unverzichtbar, wie Zahlen des Statistischen Bundesamts zeigen. Insgesamt hat mehr als ein Viertel der Beschäftigten einen Migrationshintergrund. In vielen Bereichen liegt der Anteil sogar noch deutlich höher, zum Beispiel bei Köchinnen und Köchen bei 56%, im Gerüstbau bei 51% und in der Kranken- und Altenpflege bei 33%. Das Niedrigwasser legt die Schifffahrt auf dem Rhein lahm. Besonders niedrig ist das Wasser im Mittelrhein. Dort sind nur noch einzelne Güterschiffe unterwegs. Zoe Tassovali berichtet, was die historisch niedrigen Stände bedeuten.
8: Vor allem zwischen St. Goar und Mainz in Rheinland-Pfalz gibt's kaum Wasser. Die wenigen Schiffe, die dort noch durchkommen, können deutlich weniger laden. Das trifft vor allem Raffinerien und Chemie- und Stahlwerke, die große Mengen über den Rhein transportieren. Laut einem Experten des Instituts der deutschen Wirtschaft sind wichtige Lieferwege inzwischen weitgehend unterbrochen.
7: Es ist offiziell. Ab Donnerstag und bis zum Jahresende gilt wieder ein Tankrabatt. Nachdem Bundestag und Bundesrat das Gesetz bereits beschlossen und gebilligt hatten, hat jetzt auch Bundespräsident Steinmeier seine Unterschrift darunter gesetzt. Wie schon im Frühjahr wird die Energiesteuer auf Diesel und Benzin gesenkt. Inklusive Mehrwertsteuer ergibt das eine Steuererleichterung um knapp 17 Cent pro Liter. Gut eine Woche nach der Landtagswahl in Mecklenburg-Vorpommern läuft die Regierungsbildung. Die SPD von Ministerpräsidentin Schwesig hat sich heute mit der Linken zu ersten Sondierungsgesprächen getroffen. Die beiden Parteien regieren schon seit 5 Jahren gemeinsam. Für morgen hat die SPD dann noch Gespräche mit den Grünen geplant, die Sozialdemokraten und Linke nach der Wahl für eine Mehrheit brauchen.
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10: Heute Nacht oft sternklar und recht kühl bei 12 bis 6 Grad die Temperaturen. Der Dienstag kommt mit viel Sonnenschein und nur dünnen Schleierwolken. Bei bis zu 25 Grad wird es wieder schön spätsommerlich warm. Am Mittwoch sieht es ähnlich aus. Am Donnerstag erstmal freundlich, später ein paar dickere Wolken, trotzdem trocken bei bis zu 24 Grad. So, schauen wir noch kurz auf die Straßen heute Abend. Auf der A9 Berlin Richtung Leipzig im Schkeuditzer Kreuz in der Überleitung zur A14 Richtung Leipzig steht ein defekter LKW. Dann auf der A17 Park Richtung Dresden zwischen Dresden-Gorbitz und 3 Dresden-West ein Unfall mit mehreren Fahrzeugen. Und geblitzt wird auf der B6 Richtung Oschatz kurz vor Kalbitz, dann in Dresden auf der Dürerstraße und auf der Strehlener Straße stadteinwärts, sowie in Leipzig auf der Kiewer Straße stadtauswärts und auf der Karl-Liebknecht-Straße stadtauswärts in der 30er-Zone.
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1: Clock Clock, Out of the Dark.
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1: Ja, da ist er weg.
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17: Heute Nacht oft sternklar und recht kühl bei 12 bis 6 Grad die Temperaturen. Der Dienstag kommt mit viel Sonnenschein und nur dünnen Schleierwolken. Bei bis zu 25 Grad wird es wieder schön spätsommerlich warm. Am Mittwoch sieht es ähnlich aus. Am Donnerstag erstmal freundlich, später ein paar dickere Wolken, trotzdem trocken bei bis zu 24 Grad. So, schauen wir noch kurz auf die Straßen heute Abend. Auf der A9 Berlin Richtung Leipzig im Schkeuditzer Kreuz in der Überleitung zur A14 Richtung Leipzig steht ein defekter LKW. Dann auf der A17 Parkrichtung Dresden zwischen Dresden-Gorbitz und Dreieck Dresden-West ein Unfall mit mehreren Fahrzeugen. Und geblitzt wird auf der B6 Richtung Oschatz kurz vor Kalbitz, dann in Dresden auf der Dürer Straße und auf der Strehlener Straße stadteinwärts, sowie in Leipzig auf der Kiewer Straße stadtauswärts und auf der Karl-Liebknecht Straße stadtauswärts in der 30er-Zone.
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3: mit Stella Stürmer einen schönen guten Abend. Er soll Polizisten mit einer Axt entgegengekommen sein, sie mit dem Tode bedroht haben. Heute sollte der Prozess gegen den Mann aus Lauter beginnen. Der 65-Jährige erschien jedoch nicht zur Verhandlung. Das Landgericht Görlitz erließ Haftbefehl. Von einer Vorführung sah die Kammer ab mit Blick auf das Risiko für die Streifenpolizisten. Nathalie Feige berichtet.
7: Im August 2022 wollten Polizisten das Grundstück des Mannes durchsuchen. Dabei kam es zu dem Vorfall, der nun als versuchter Totschlag angeklagt ist. Bei dem Einsatz wurden laut den Ermittlungen Cannabispflanzen sichergestellt und 3 Sprengstoffvorrichtungen, aber ohne Sprengstoff. Der Angeklagte erkennt offenbar die Gerichte und andere Justizbehörden nicht an.
3: Sport an der Oberschule Bautzen-Gesundbrunnen macht jetzt noch mehr Spaß. Die Schüler können ab sofort die neue Außensportanlage nutzen. Dazu gehören eine 4-spurige Laufbahn mit Tartanbelag, eine Kugelstoß- und eine Weitsprunganlage sowie ein Bolzplatz mit blauem Tartanbelag. Noch anwachsen muss der frisch verlegte Rollrasen. Die Sportanlage hat rund 390.000 Euro gekostet. Für die bereits im vergangenen Jahr fertiggestellte Einzäunung wurden weitere 65.000 Euro investiert. Mit 2,22 Promille gegen ein Polizeiauto. Ein 65-Jähriger ist am helllichten Tag betrunken durch Zittau gekurvt. Eine Streife wollte den Mann kontrollieren. Als er mit seinem PKW zurücksetzte, stieß er gegen den Funkwagen. Verletzt wurde niemand, aber ein Ermittlungsverfahren wurde eingeleitet.
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15: Ich bin Gregor Jose Moser. Ob in der Gastronomie, dem Baugewerbe oder in der Pflege, Menschen mit Einwanderungsgeschichte sind in vielen Branchen der deutschen Wirtschaft unverzichtbar, wie Zahlen des Statistischen Bundesamts zeigen. Insgesamt hat mehr als ein Viertel der Beschäftigten einen Migrationshintergrund. In vielen Bereichen liegt der Anteil sogar noch deutlich höher, zum Beispiel bei Köchinnen und Köchen bei 56%, im Gerüstbau bei 51% und in der Kranken- und Altenpflege bei 33%. Das Niedrigwasser legt die Schifffahrt auf dem Rhein lahm. Besonders niedrig ist das Wasser im Mittelrhein. Dort sind nur noch einzelne Güterschiffe unterwegs. Zoe Tassovali berichtet, was die historisch niedrigen Stände bedeuten.
16: Vor allem zwischen St. Goar und Mainz in Rheinland-Pfalz gibt's kaum Wasser. Die wenigen Schiffe, die dort noch durchkommen, können deutlich weniger laden. Das trifft vor allem Raffinerien und Chemie- und Stahlwerke, die große Mengen über den Rhein transportieren. Laut einem Experten des Instituts der deutschen Wirtschaft sind wichtige Lieferwege inzwischen weitgehend unterbrochen.
15: Es ist offiziell. Ab Donnerstag und bis zum Jahresende gilt wieder ein Tankrabatt. Nachdem Bundestag und Bundesrat das Gesetz bereits beschlossen und gebilligt hatten, hat jetzt auch Bundespräsident Steinmeier seine Unterschrift darunter gesetzt. Wie schon im Frühjahr wird die Energiesteuer auf Diesel und Benzin gesenkt. Inklusive Mehrwertsteuer ergibt das eine Steuererleichterung um knapp 17 Cent pro Liter. Gut eine Woche nach der Landtagswahl in Mecklenburg-Vorpommern läuft die Regierungsbildung. Die SPD von Ministerpräsidentin Schwesig hat sich heute mit der Linken zu ersten Sondierungsgesprächen getroffen. Die beiden Parteien regieren schon seit 5 Jahren gemeinsam. Für morgen hat die SPD dann noch Gespräche mit den Grünen geplant, die Sozialdemokraten und Linke nach der Wahl für eine Mehrheit brauchen.
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18: Heute Nacht oft sternklar und recht kühl bei 12 bis 6 Grad die Temperaturen. Der Dienstag kommt mit viel Sonnenschein und nur dünnen Schleierwolken. Bei bis zu 25 Grad wird's wieder schön spätsommerlich warm. Am Mittwoch sieht's ähnlich aus. Am Donnerstag erstmal freundlich, später ein paar dickere Wolken, trotzdem trocken bei bis zu 24 Grad.
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1: Olivia Rodrigo, Drop Dead.
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5: Heute Nacht oft sternklar und recht kühl bei 12 bis 6 Grad die Temperaturen. Der Dienstag kommt mit viel Sonnenschein und nur dünnen Schleierwolken. Bei bis zu 25 Grad wird es wieder schön spätsommerlich warm. Am Mittwoch sieht es ähnlich aus. Am Donnerstag erstmal freundlich, später ein paar dickere Wolken, trotzdem trocken bei bis zu 24 Grad.
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17: Mit Stella Stürmer einen schönen guten Abend. Der Landkreis erwägt den Rückzug als Träger des Museums der Westlausitz Kamenz. Damit verbunden wäre der Wegfall des jährlichen Zuschusses von 1,1 Millionen Euro. Grund sei der Sparzwang im freiwilligen Bereich. Es gehe aber nicht um die Schließung, sondern um die Suche nach einem neuen finanziellen Konstrukt, sagte uns Beigeordnete Romy Reinisch. Mehr dazu bei uns morgen früh. Im Zittauer Polizeirevier übernachten gewöhnlich Diebe, Einbrecher und Trunkenbolde. Aber diesmal genoss ein gepanzerter Besucher die Gastfreundschaft. Eine Gelbwangen-Schmuckschildkröte. Knut-Michael Kuhnut berichtet.
18: Die Schildkröte war von Passanten gestern auf der Gerhard-Hauptmann-Straße aufgelesen worden. Sie brachten das Tier zunächst zur Bundespolizei. Die Beamten kontaktierten das Tierheim. Das lehnte eine Aufnahme ab. Der Tierpark Zittau erklärte sich hingegen bereit, die Schildkröte heute zu übernehmen. Deshalb fand sie Nachtasyl beim Diensthabenden im Zittauer Revier bei Wasser und Gurke.
17: Der Radballverein RSV Großkoschen hat im hessischen Sulzbach gleich Doppelsportgeschichte geschrieben. Zuerst machten Norman Tupatsch und Oliver Noack mit Platz 2 in der Qualifikationsrunde den Aufstieg ins deutsche Oberhaus perfekt, wodurch Großkoschen künftig sogar mit 2 Teams in der ersten Liga vertreten ist. Die Krönung folgte am Tag darauf. Im Finale um die deutsche Meisterschaft besiegten die Brüder Tim und Erik Lehmann den Topfavoriten RMC Stein mit 4:2 und holten die Meisterschale erstmals in die Lausitz.
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19: Ich bin Hendrik Daum. In Karlsruhe ist heute das 75-jährige Bestehen des Bundesverfassungsgerichts gefeiert worden. Bundespräsident Steinmeier hat in seiner Rede grundsätzliche Dinge klargestellt, auch als Reaktion auf die letzten Wahlergebnisse.
20: Viele Menschen in unserem Land sorgen sich um unsere Demokratie und unseren Rechtsstaat, sind beunruhigt über das Erstarken von Kräften an den politischen Rändern, die beides, die Demokratie und den Rechtsstaat, als das System diskreditieren und in Frage stellen. Aber gerade deshalb sage ich hier gleich zu Anfang, das Grundgesetz gilt, es gilt für alle in allen deutschen Ländern.
19: In Berlin ringt die Regierungskoalition um eine Einigung im Streit um die Finanzierung der Pflegeversicherung. Zur Stunde verhandeln Bundeskanzler Merz, Gesundheitsminister Linnemann und Finanzminister Klingbeil. Linnemann hatte Klingbeil zuvor zu Milliardenzahlungen des Bundes an die Pflegekassen aufgefordert. Die SPD beharrt dagegen auf eine Kostenbeteiligung der privaten Pflegeversicherung und einen sogenannten Pflegedeckel, also die Begrenzung des zu leistenden Eigenanteils. Aus Angst vor digitaler Gewalt ziehen sich immer mehr Frauen im Netz zurück. Sie posten weniger Fotos und sind seltener aktiv. Laut einer Umfrage im Auftrag des Deutschen Frauenrats schränken 2/3 ihr Online-Verhalten ein aus Angst vor Deepfakes, Drohungen und Belästigung. Bei den 18- bis 39-Jährigen sind es sogar fast 80%. Auf dem Rhein wird es für Frachtschiffe immer schwieriger. Nach Angaben des Bundesverbands der deutschen Binnenschifffahrt sind auf dem besonders betroffenen Mittelrhein nur noch vereinzelt Güterschiffe unterwegs. An mehreren Pegeln wurden inzwischen historische Tiefstände gemessen. Allerdings sollen Ende der Woche die Wasserstände wieder etwas ansteigen.
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22: Heute Nacht oft sternklar und recht kühl bei 12 bis 6 Grad die Temperaturen. Der Dienstag kommt mit viel Sonnenschein und nur dünnen Schleierwolken. Bei bis zu 25 Grad wird es wieder schön spätsommerlich warm. Am Mittwoch sieht es ähnlich aus. Am Donnerstag erstmal freundlich, später ein paar dickere Wolken, trotzdem trocken bei bis zu 24 Grad.
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5: Heute Nacht oft sternklar und recht kühl bei 12 bis 6 Grad die Temperaturen. Der Dienstag kommt mit viel Sonnenschein und nur dünnen Schleierwolken. Bei bis zu 25 Grad wird es wieder schön spätsommerlich warm. Am Mittwoch sieht es ähnlich aus. Am Donnerstag erstmal freundlich, später ein paar dickere Wolken, trotzdem trocken bei bis zu 24 Grad.
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7: Ich bin Hendrik Daum. In Karlsruhe ist heute das 75-jährige Bestehen des Bundesverfassungsgerichts gefeiert worden. Bundespräsident Steinmeier hat in seiner Rede grundsätzliche Dinge klargestellt, auch als Reaktion auf die letzten Wahlergebnisse.
8: Viele Menschen in unserem Land sorgen sich um unsere Demokratie und unseren Rechtsstaat, sind beunruhigt über das Erstarken von Kräften an den politischen Rändern, die beides, die Demokratie und den Rechtsstaat, als das System diskreditieren und in Frage stellen. Aber gerade deshalb sage ich hier gleich zu Anfang, das Grundgesetz gilt, es gilt für alle in allen deutschen Ländern.
7: In Berlin ringt die Regierungskoalition um eine Einigung im Streit um die Finanzierung der Pflegeversicherung. Zur Stunde verhandeln Bundeskanzler Merz, Gesundheitsminister Linnemann und Finanzminister Klingbeil. Linnemann hatte Klingbeil zuvor zu Milliardenzahlungen des Bundes an die Pflegekassen aufgefordert. Die SPD beharrt dagegen auf einer Kostenbeteiligung der privaten Pflegeversicherung und einen sogenannten Pflegedeckel, also die Begrenzung des zu leistenden Eigenanteils. Aus Angst vor digitaler Gewalt ziehen sich immer mehr Frauen im Netz zurück. Sie posten weniger Fotos und sind seltener aktiv. Laut einer Umfrage im Auftrag des Deutschen Frauenrats schränken 2/3 ihr Online-Verhalten ein aus Angst vor Deepfakes, Drohungen und Belästigung. Bei den 18- bis 39-Jährigen sind es sogar fast 80%. Auf dem Rhein wird es für Frachtschiffe immer schwieriger. Nach Angaben des Bundesverbands der deutschen Binnenschifffahrt sind auf dem besonders betroffenen Mittelrhein nur noch vereinzelt Güterschiffe unterwegs. An mehreren Pegeln wurden inzwischen historische Tiefstände gemessen. Allerdings sollen Ende der Woche die Wasserstände wieder etwas ansteigen. Sachsen will Fachkräfte aus Ägypten in den Freistaat holen. In der ägyptischen Botschaft in Berlin wurde dazu heute eine Absichtserklärung unterzeichnet.
9: Ziel sei es, qualifizierten Arbeits- und Fachkräften aus dem afrikanischen Land einen leichten und verlässlichen Weg nach Sachsen zu ebnen. Dafür wird im November eine Delegation des Wirtschaftsministeriums und der Wirtschaftsförderung in die Hauptstadt Kairo reisen, um dort Projekte und Bildungspartnerschaften zu vereinbaren. In den nächsten 10 Jahren schrumpft in Sachsen die Zahl der Menschen im erwerbsfähigen Alter jährlich um bis zu 15.000 Personen. Gunnar Tichy, Nachrichtenredaktion.
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11: Heute Nacht oft sternklar und recht kühl bei 12 bis 6 Grad die Temperaturen. Der Dienstag kommt mit viel Sonnenschein und nur dünnen Schleierwolken. Bei bis zu 25 Grad wird es wieder schön spätsommerlich warm. Am Mittwoch sieht es ähnlich aus. Am Donnerstag erstmal freundlich, später ein paar dickere Wolken, trotzdem trocken bei bis zu 24 Grad.
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1: Ich bin Hendrik Daum. Die Deutsche Bischofskonferenz warnt vor einem Rechtsruck in Deutschland. Die jüngsten Landtagswahlen seien ein klarer Hinweis für wachsenden Populismus. Das sagte der Vorsitzende Bischof Wilmer zu Beginn der Herbstvollversammlung in Fulda. Völkischer Nationalismus und Christentum seien aber unvereinbar. Auch das bewusste Schlechtreden des Landes sei eine gefährliche Entwicklung, so Wilmer. Das hat das Starship von SpaceX noch nie geschafft. Die größte Rakete der Welt hat bei einem Testflug erstmals eine Umlaufbahn um die Erde erreicht. Gestartet war sie vom Weltraumbahnhof des Unternehmens von Elon Musk in Texas. Von dort berichtet Tina Eck.
2: Es ging alles schneller als gedacht. Nach 3 Stunden kam das Starship als Flammenball zurück und stürzte in den Pazifik, eine kontrollierte Landung. Warum die Mission verkürzt wurde, sagte SpaceX zunächst nicht. Eigentlich hatte die Rakete die Erde 6-mal umrunden sollen. Das Starship besteht aus 2 Teilen und ist größer als die Freiheit.

0: Mars-Statue. Der 70 Meter lange Booster und die 50 Meter lange Kapsel können nach der Rückkehr zur Erde wiederverwendet werden.
1: Aus Angst vor digitaler Gewalt ziehen sich immer mehr Frauen im Netz zurück. Sie posten weniger Fotos und sind seltener aktiv. Laut einer Umfrage im Auftrag des Deutschen Frauenrats schränken 2/3 ihr Online-Verhalten ein aus Angst vor Deepfakes, Drohungen und Belästigung. Bei den 18- bis 39-Jährigen sind es sogar fast 80%. Auf dem Rhein wird es für Frachtschiffe immer schwieriger. Nach Angaben des Bundesverbands der deutschen Binnenschifffahrt sind auf dem besonders betroffenen Mittelrhein nur noch vereinzelt Güterschiffe unterwegs. An mehreren Pegeln wurden inzwischen historische Tiefstände gemessen. Allerdings sollen Ende der Woche die Wasserstände wieder etwas ansteigen. Sachsen will Fachkräfte aus Ägypten in den Freistaat holen. In der ägyptischen Botschaft in Berlin wurde dazu eine Absichtserklärung unterzeichnet.
2: Ziel sei es, qualifizierten Arbeits- und Fachkräften aus dem afrikanischen Land einen leichten und verlässlichen Weg nach Sachsen zu ebnen. Dafür wird im November eine Delegation des Wirtschaftsministeriums und der Wirtschaftsförderung in die Hauptstadt Kairo reisen, um dort Projekte und Bildungspartnerschaften zu vereinbaren. In den nächsten 10 Jahren schrumpft in Sachsen die Zahl der Menschen im erwerbsfähigen Alter jährlich um bis zu 15.000 Personen. Gunnar Tichy, Nachrichtenredaktion.
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4: Die Nacht meist sternklar, der Dienstag mit viel Sonne und nur dünnen Schleierwolken bei bis zu 25 Grad. Regen ist nicht in Sicht. Am Mittwoch sieht's genauso aus, auch dann bis zu 24 Grad. Und am Donnerstag erst freundlich, später ein paar dickere Wolken, trotzdem trocken.
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1: Ich bin Hendrik Daum. Ob in der Gastronomie, dem Baugewerbe oder in der Pflege, Menschen mit Einwanderungsgeschichte sind in vielen Branchen der deutschen Wirtschaft unverzichtbar. Laut dem Statistischen Bundesamt hat mehr als ein Viertel der Beschäftigten einen Migrationshintergrund. In vielen Bereichen liegt ihr Anteil sogar noch deutlich höher. Zum Beispiel bei Köchinnen und Köchen bei über 50% und in der Kranken- und Altenpflege bei über 30%. Aus Angst vor digitaler Gewalt ziehen sich immer mehr Frauen im Netz zurück. Sie posten weniger Fotos und sind seltener aktiv. Laut einer Umfrage im Auftrag des Deutschen Frauenrats schränken 2/3 ihr Online-Verhalten ein, aus Angst vor Deepfakes, Drohungen und Belästigung. Bei den 18- bis 39-Jährigen sind es sogar fast 80%. Auf dem Rhein wird es für Frachtschiffe immer schwieriger. Nach Angaben des Bundesverbands der deutschen Binnenschifffahrt sind auf dem besonders betroffenen Mittelrhein nur noch vereinzelt Güterschiffe unterwegs. An mehreren Pegeln wurden inzwischen historische Tiefstände gemessen. Allerdings sollen Ende der Woche die Wasserstände wieder etwas ansteigen. Sachsen will Fachkräfte aus Ägypten in den Freistaat holen. In der ägyptischen Botschaft in Berlin wurde dazu eine Absichtserklärung unterzeichnet.
2: Ziel sei es, qualifizierten Arbeits- und Fachkräften aus dem afrikanischen Land einen leichten und verlässlichen Weg nach Sachsen zu ebnen. Dafür wird im November eine Delegation des Wirtschaftsministeriums und der Wirtschaftsförderung in die Hauptstadt Kairo reisen, um dort Projekte und Bildungspartnerschaften zu vereinbaren. In den nächsten 10 Jahren schrumpft in Sachsen die Zahl der Menschen im erwerbsfähigen Alter jährlich um bis zu 15.000 Personen. Gunnar Tichy, Nachrichtenredaktion.
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3: Die Nacht meist sternklar, der Dienstag mit viel Sonne und nur dünnen Schleierwolken bei bis zu 25 Grad. Regen ist nicht in Sicht. Am Mittwoch sieht's genauso aus, auch dann bis zu 24 Grad. Und am Donnerstag erst freundlich, später ein paar dickere Wolken, trotzdem trocken.
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